0: gegen Köln-Rhein-Ruhr durchgesetzt. Bayerns Ministerpräsident Söder:
1: Ist jetzt nicht ein Erfolg für Bayern oder es wäre auch kein Erfolg für NRW gewesen. Das ist jetzt eine Herausforderung für Deutschland. Deswegen auf dem Boden bleiben. Die eigentliche harte Arbeit fängt erst dann. Sich in Deutschland durchzusetzen ist quasi der erste Schritt, aber der große und schwere ist natürlich international.
0: NRW-Ministerpräsident Wüst gab sich als fairer Verlierer:
2: Wir wollen gemeinsam Olympische Spiele nach Deutschland holen und das ist ab diesem Moment unsere gemeinsame Aufgabe und da gehen wir jetzt auch voll ins Geschirr für die deutsche Bewerbung.
0: München geht

0: Berliner SPD will mit der Linken über eine mögliche Regierungszusammenarbeit sprechen. Der Landesvorstand habe einstimmig beschlossen, die Einladung der Linkspartei zu Sondierungsgesprächen anzunehmen, hieß es. Nach dem Wahlsieg der Linken in Berlin ist ein rot-grün-rotes Bündnis möglich. Auch heute gibt es im Zoo Leipzig noch einmal die Entdeckertage. Laut Zoodirektor Professor Jörg Junhold geht es diesmal um die Sprache der Tiere.
1: Da gibt es also verschiedene Stationen, wo man nicht nur die Sprache, sondern auch andere Kommunikationsmittel kennenlernt. Das geht los von Tarnfarben bis hin zur Mimik bei den Menschenaffen oder die Elefanten, die im Infraschall kommunizieren, den wir überhaupt nicht hören. Nun, all die Hintergründe erklären wir und hoffen, dass das Wissen dann über unsere Wildtiere gemehrt wird und die Menschen es auch unheimlich schätzen, was wir für großartige Tiere haben.
0: Geöffnet ist der Zoo von 9 bis 19 Uhr. In der Nations League hat Spaniens Fußballnationalmannschaft ihr erstes Spiel gewonnen. Der Welt- und Europameister setzte sich im Londoner Wembley-Stadion gegen England mit 3:2 durch. Für den WM-Dritten England erzielte Bayern-Stürmer Harry Kane ein Tor, er vergab aber auch einen Elfmeter.
2: Das Sachsenwetter.
3: Tiefsttemperaturen zwischen 11 und 5 Grad. Örtlich Nebel. Heute heiter bis wolkig, bis 24 Grad. Morgen eine Mischung aus Sonne und Wolken, bis 26 Grad.
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1: Ich bin Moritz Einzel. Bundesaußenminister Wadefuhl hat überraschend seinen russischen Kollegen Lavrov getroffen. Das Gespräch fand am Rande der UN-Generaldebatte in New York statt. Wadefuhl sagte in der ARD, er habe den Drohnenangriff

0: gebracht worden. Nur durch glückliche Zufälle ist das verhindert worden. Ich wollte Russland sagen, dass damit eine Grenze überschritten wurde.
1: Wadefuhl forderte Lavrov außerdem auf, mit der Ukraine über ein Ende des Krieges zu verhandeln. In Deutschland tritt heute eine EU-Richtlinie zum Kampf gegen das sogenannte Greenwashing in Kraft. Unternehmen, die damit werben, dass ihre Produkte nachhaltig und umweltfreundlich sind, müssen das künftig auch nachweisen. Verbraucher sollen auch besser darüber informiert werden, wie haltbar ein Produkt ist und wie man es reparieren kann. München im Freudentaumel, die bayerische Landeshauptstadt, ist der deutsche Bewerber für Olympische Sommerspiele. München hat sich gestern in der Abstimmung beim Deutschen Olympischen Sportbund gegen Köln-Rhein-Ruhr durchgesetzt. Sportbürgermeisterin Dietl sagte, dafür sei man gerannt ohne Ende.
2: Wir waren überall auf Terminen, wir haben überzeugt, wir haben alles gegeben, immer mit dem Glauben daran, dass München die richtige Antwort auf eine deutsche Bewerbung ist. Und deswegen kriegen Sie heute das Grinsen nicht mehr von mir weg.
1: München bewirbt sich um Sommerspiele 2036, 2040 oder 2044. Auch heute gibt es im Zoo Leipzig noch einmal die Entdeckertage. Laut Zoodirektor Professor Jörg Junhold geht es diesmal um die Sprache der Tiere.
3: Da gibt es also verschiedene Stationen, wo man nicht nur die Sprache, sondern auch andere Kommunikationsmittel kennenlernt. Das geht los von Tarnfarben bis hin zur Mimik bei den Menschenaffen oder die Elefanten, die im Infraschall kommunizieren, den wir überhaupt nicht hören. Nun, all die Hintergründe erklären wir und hoffen, dass das Wissen dann über unsere Wildtiere gemehrt wird und die Menschen es auch unheimlich schätzen, was wir für großartige Tiere haben.
1: Geöffnet ist der Zoo von 9 bis 19 Uhr. Spanien hat zum Auftakt in der Nations League einen Sieg gefeiert. Der Fußball-Weltmeister gewann in London gegen England mit 3:2. Heute Abend feiert Jürgen Klopp seine Heimpremiere als Bundestrainer. Das deutsche Team trifft um 20.45 Uhr in Augsburg auf Griechenland.
4: Das Sachsenwetter.
5: Tiefsttemperaturen zwischen 11 und 5 Grad. Örtlich Nebel. Heute heiter bis wolkig, bis 24 Grad. Morgen eine Mischung aus Sonne und Wolken, bis 26 Grad.
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9: Ich bin Moritz Einzel. Am Rande der UN-Vollversammlung in New York hat Bundesaußenminister Wadefuhl mit seinem russischen Kollegen Lavrov gesprochen. Es ging natürlich um den Ukraine-Krieg. Ein positives Ergebnis gab's nicht, sagte Wadefuhl in der ARD.
10: Aber allen, die immer wieder sagen, Deutschland muss verhandeln, Deutschland muss mal mit Russland reden, denen erwidere ich jetzt, das tun wir. Und Russland zeigt zum jetzigen Zeitpunkt bedauerlicherweise keine Bereitschaft, in eine konstruktive Verhandlungsposition zu gehen.
9: Lavrov sagte nach dem Gespräch, er sehe keinerlei Fortschritte. Große Freude in München. Die bayerische Landeshauptstadt geht für Deutschland ins Rennen um die Ausrichtung der Olympischen Sommerspiele. Gestern ja der Sieg in der Abstimmung beim Deutschen Olympischen Sportbund gegen Köln-Rhein-Ruhr. Und das war eine mega Anspannung, hat Bayerns Ministerpräsident Söder am ARD-Mikro erzählt.
11: Ja, ich habe mir fast in die Hose gemacht heute. Ja. Das war um die Prognosen und jeder hat gesagt, es klappt nicht, vielleicht doch und so weiter. Also wir sind politische Wahlen. Ich liebe, das hier war noch 10-mal spannender als eine normale Wahl. Aber Gott sei Dank haben wir es geschafft.
9: München bewirbt sich um Spiele in den Jahren 2036, 2040 oder 2044. Der US-Flugzeugbauer Boeing hat einen neuen Softwarefehler bei seinem Modell 737 MAX öffentlich gemacht. Wenn die Besatzung nach einem abgebrochenen Landeanflug die Route ändert, streikt der Autopilot. Boeing hat bei der 737 MAX immer wieder mit Problemen zu kämpfen. 2018 und 2019 gab es 2 tödliche Abstürze. Auch heute gibt es im Zoo Leipzig noch einmal die Entdeckertage. Laut Zoodirektor Professor Jörg Junhold geht es diesmal um die Sprache der Tiere.
12: Da gibt es also verschiedene Stationen, wo man nicht nur die Sprache, sondern auch andere Kommunikationsmittel kennenlernt. Das geht los von Tarnfarben bis hin zur Mimik bei den Menschenaffen oder die Elefanten, die im Infraschall kommunizieren, den wir überhaupt nicht hören. Und all die Hintergründe erklären wir und hoffen, dass das Wissen dann über unsere Wildtiere gemehrt wird und die Menschen es auch unheimlich schätzen, was wir für großartige Tiere haben.
9: Geöffnet ist der Zoo von 9 bis 19 Uhr.

0: Auftaktsieg für Spanien in der Nations League. Der Fußballweltmeister hat im Londoner Wembley-Stadion gegen England mit 3:2 gewonnen. Die deutsche Nationalmannschaft bestreitet heute schon ihr zweites Nations League-Spiel. Heute Abend in Augsburg gegen Griechenland feiert Jürgen Klopp sein Heimdebüt als Bundestrainer. Anstoß ist um 20.45 Uhr.
1: Das Sachsenwetter.
2: Tiefsttemperaturen zwischen 11 und 5 Grad. Örtlich Nebel.

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5: Ich bin Moritz Einzel. Guten Morgen. Wo umweltfreundlich draufsteht, muss künftig auch nachprüfbar umweltfreundlich drin sein. In Deutschland tritt heute eine EU-Richtlinie in Kraft, mit der das sogenannte Greenwashing bekämpft werden soll. Unternehmen, die ihre Produkte als nachhaltig bewerben, müssen auch nachweisen können, dass das stimmt. Außerdem sind künftig nur noch Nachhaltigkeitssiegel erlaubt, die von einer unabhängigen Zertifizierungsstelle oder staatlichen Stelle vergeben wurden. Am Rande der UN-Vollversammlung in New York hat Bundesaußenminister Wadefuhl überraschend mit seinem russischen Kollegen Lavrov gesprochen. Dabei rausgekommen ist erwartungsgemäß nichts Positives, sagte Wadefuhl im ZDF.
6: Es ist klar, dass wir wirklich kategorische Unterschiede haben in unseren Auffassungen, zwischen unseren Regierungen. Aber auch darüber muss man sprechen. In Zeiten des Kalten Krieges hat es immer einen Austausch gegeben und ich fand es richtig, zum jetzigen Zeitpunkt eine erste Möglichkeit zum Austausch zu suchen.
5: Der deutsche Außenminister forderte Lavrov auf, im Ukraine-Krieg an den Verhandlungstisch zu kommen. Der deutsche Olympiakandidat ist München. Nach der Wahl gestern beim Deutschen Olympischen Sportbund hat Bayerns Ministerpräsident Söder am ARD-Mikro der Konkurrenz aus der Region Köln-Rhein-Ruhr Respekt gezollt.
7: Die Kölner haben es uns ganz schön spannend und schwer gemacht. Das muss ich wirklich sagen, die haben in diesem ganzen Wettbewerb eine tolle Leistung gebracht. Mal einfach mein Kompliment. Ihr habt uns ganz schön zum Zittern gebracht, das will ich ausführlich sagen. Ja.
5: München bewirbt sich um Sommerspiele 2036, 40 oder 44. Auch heute gibt es im Zoo Leipzig noch einmal die Entdeckertage. Laut Zoodirektor Professor Jörg Junhold geht es diesmal um die Sprache der Tiere.
8: Da gibt es also verschiedene Stationen, wo man nicht nur die Sprache, sondern auch andere Kommunikationsmittel kennenlernt. Das geht los von Tarnfarben bis hin zur Mimik bei den Menschenaffen oder die Elefanten, die im Infraschall kommunizieren, den wir überhaupt nicht hören. Nun, all die Hintergründe erklären wir und hoffen, dass das Wissen dann über unsere Wildtiere gemehrt wird und die Menschen es auch unheimlich schätzen, was wir für großartige Tiere haben.
5: Geöffnet ist der Zoo von 9 bis 19 Uhr. Spanien hat zum Auftakt in der Nations League das Topspiel gegen England gewonnen. Der Fußball-Weltmeister setzte sich im Londoner Wembley-Stadion mit 3:2 durch. Heute Abend bestreitet die deutsche Nationalmannschaft ihre zweite Partie in der Nations League. Gegner in Augsburg bei der Heimpremiere von Bundestrainer Jürgen Klopp ist Griechenland. Anstoß ist um 20.45 Uhr.
1: Das Sachsenwetter.
9: Heute heute bis wolkig, bis 24 Grad. Morgen eine Mischung aus Sonne und Wolken, bis 26 Grad.
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Irgendwo gibt es einen Planeten, auf dem intelligente Wesen leben. 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Und vielleicht, wenn auf der Welt der Hass und die Gier so groß werden, dass nichts, aber auch nichts mehr sie retten kann, dann vielleicht gibt es dort auch ein Buch, das heißt Der Untergang der Erde. 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
3: Ich bin Helen Martin. Guten Morgen. In Deutschland tritt heute eine EU-Richtlinie zum Kampf gegen das sogenannte Greenwashing in Kraft. Unternehmen, die damit werben, dass ihre Produkte nachhaltig und umweltfreundlich sind, müssen das künftig auch nachweisen. Außerdem sind in Zukunft nur noch Nachhaltigkeitssiegel erlaubt, die von einer unabhängigen Zertifizierungsstelle oder staatlichen Stelle vergeben werden. Verbraucher sollen auch besser darüber informiert werden, wie haltbar ein Produkt ist und wie man es reparieren kann. Am Rande der UN-Vollversammlung in New York hat Bundesaußenminister Wadephul überraschend seinen russischen Amtskollegen Lavrov getroffen. Natürlich ging es um den Ukraine-Krieg. Die Atmosphäre muss frostig gewesen sein, Wadephul in der ARD.
4: Wenn man dann auffordert, diesen Krieg zu beenden und Russland ist dazu zum jetzigen Zeitpunkt nicht bereit, dann ist das schon ein sehr hartes, ein sehr deutliches Gespräch gewesen.
3: Wadephul machte auch klar, dass mit dem Drohnenanschlag von Leipzig eine Grenze überschritten worden sei. Die Schweizer entscheiden heute in einer Volksabstimmung, ob die Neutralität des Landes strikter in der Verfassung verankert wird. Eingebracht wurde die Initiative vom Verein Pro Schweiz, der rechtskonservativen SVP nahesteht. Die Vorlage sieht vor, dass die Schweiz sich künftig nicht nur aus bewaffneten Konflikten raushält, sondern auch keine Sanktionen mehr gegen Länder verhängt, die einen Krieg begonnen haben. Auftaktsieg für Spanien in der Nations League. Der Fußballweltmeister hat England mit 3:2 besiegt. Heute Abend steht dann für Deutschland das erste Heimspiel unter dem neuen Bundestrainer Jürgen Klopp an. Gegner im ausverkauften Augsburger Stadion ist Griechenland. 3 Tage nach dem 1:1 gegen die Niederlande soll ein Sieg her. Anpfiff ist um 20.45 Uhr. Im Tor wird es einen Wechsel geben. Alexander Nübel wird sein 4. Länderspiel bestreiten, wie Klopp angekündigt hat.
1: Das Sachsenwetter.
5: Heute heiter bis wolkig, bis 24 Grad. Morgen eine Mischung aus Sonne und Wolken, bis 26 Grad.
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4: Mit Ingo Enke. Guten Morgen. Bundesaußenminister Johann Wadephul hat überraschend seinen russischen Kollegen Sergej Lavrov getroffen. Das Gespräch fand am Rande der UN-Generaldebatte in New York statt. Wadephul sagte in der ARD, er habe den Drohnenanschlag von Leipzig angesprochen, den man Russland zuschreibe.
5: Eine Drohne, die wirklich hätte Flugzeuge zum Absturz bringen können, ist durch russische Hände dort in den Einsatz gebracht worden. Nur durch glückliche Zufälle ist das verhindert worden. Ich wollte Russland sagen, dass damit eine Grenze überschritten wurde.
4: Jäger warnen vor liebestollem Wild. Im Herbst ist wieder Paarungszeit. Damit steigt die Unfallgefahr, warnt die sächsische Polizei. Die Tiere seien deutlich aktiver, nicht nur in der Dämmerung. Knut Michael Kunot berichtet.
6: Blind vor Liebe, das trifft auch für das Wild zu. Außerdem gehen die Waldbewohner jetzt verstärkt auf Nahrungssuche. Die Folgen werden oft unterschätzt. Läuft zum Beispiel ein 80 Kilogramm schweres Wildschwein in ein Auto, das mit Tempo 50 unterwegs ist, so entspricht das Aufprallgewicht dem Körpergewicht eines Nashorns. Und das sind immerhin 2 Tonnen.
4: In Deutschland tritt heute eine EU-Richtlinie zum Kampf gegen Greenwashing in Kraft. Unternehmen, die damit werben, dass ihre Produkte nachhaltig und umweltfreundlich sind, müssen das künftig auch nachweisen. Verbraucher sollen auch besser darüber informiert werden, wie haltbar ein Produkt ist und wie man es reparieren kann. Bad Muskau hat die Wahl. Heute wird ein neuer Bürgermeister bestimmt. 4 Männer und eine Frau treten an. Amtsinhaber Thomas Krahl von der CDU, AfD-Stadtrat Tino Sticherling und Mirko Bartel von der Wählervereinigung Wir für Bad Muskau sowie 2 Einzelbewerber. Beobachter gehen davon aus, dass keiner der 5 im ersten Anlauf die notwendige absolute Mehrheit erreicht. In Stolberg dreht sich heute wieder alles um die kultigen Simson-Mopeds. Am alten Schlachthof steigt von 11 bis 17 Uhr die 3. Auflage des Simson-Treffens. Auf dem Programm stehen eine Fahrzeugschau, ein Teilemarkt, Wettbewerbe und ein Leistungsprüfstand. Das Treffen richtet sich an Simson-Fans und auch an Schrauber.
7: Schönen guten Morgen, das Hitradio RTL Sachsenwetter. Da kommen wir erstmal aus einer Vollmondnacht hier. Zum Teil ist es auch noch so ein bisschen bewölkt und diesig. Ansonsten sind ein paar Wolken mit dabei und dazu kommt aber heute viel Zeit für Sonnenschein. Es wird trocken bleiben und es wird nochmal spätsommerlich warm mit bis zu 25 Grad örtlich. Das geht morgen weiter mit Sonne. Im Laufe des Tages ziehen vorübergehend auch mal mehr Wolken durch, aber auch dann trocken und Höchstwerte nochmal etwas wärmer. Zwischen 22 und 26 Grad landen wir zum Wochenstart.
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7: Achtung bitte auf der A14 Dresden in Fahrtrichtung Leipzig. Zwischen Döbeln Ost und Nord, hier liegt ein totes Tier auf der linken Spur. Und wir haben Blitzer stehen in Chemnitz, Kalkstraße statt auswärts, Dresden Dürerstraße, Strehlender Straße statt einwärts und am Terrassenufer Richtung Semperoper sowie in Leipzig-Grünau der Superblitzer auf der Kiewer Straße.
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7: Einen wunderschönen guten Morgen zusammen. Der letzte Sonntag im September und er wird grandios nochmal mit 80ern nonstop hier. Wir haben es kurz nach

0: Sandra im 80er-Wochenende, gleich die Jay Geils Band. Ein schöner Muntermacher und damit guten Morgen beim Sonntagsmagazin hier auf Hit Radio RTL. Mehrere Kirchgemeinden auf der ganzen Welt nennen sich sogenannte Nagelkreuzzentren. Was genau das ist und was das mit dem heutigen Sonntag zu tun hat, weiß Maxi Konan.
1: Ja, allein sachsenweit gibt es 8 Nagelkreuzzentren. Darunter in den größeren Städten Leipzig, Chemnitz und Dresden. Dresden hat gleich 5. Aber auch Plauen hat eines. Doch was steckt hinter einem Nagelkreuzzentrum? Der Ursprung geht zurück auf die englische Stadt Coventry, die 1940 von deutschen Bomben komplett zerstört wurde. Auch die dortige Kathedrale. Mehr dazu weiß Angelika Behnke, Pfarrerin an der Dresdner Frauenkirche.
2: Und da hat schon mitten im Krieg der damalige Dompropst Richard Howard in Coventry ein Symbol der Versöhnung oder des Neuanfangs gesetzt, indem er an die Reste der Wand schrieb, Vater vergib, an die Reste der Wand der zerstörten Kathedrale. Und davor positionierte er ein Kreuz, das aus den Nägeln der zerstörten Dachbalken der eingestürzten Kathedrale zusammengefügt wurde.
1: Im zerstörten Coventry begann also die weltweite Versöhnungsarbeit. Später kam das Nagelkreuzgebet hinzu, das in den vielen Nagelkreuzzentren meist jeden Freitag 12 Uhr gebetet wird. Die Bitte, Vater vergib, wird hier in 7 verschiedenen Bitten aufgenommen. Aber was macht ein Nagelkreuzzentrum eigentlich aus?
2: Dieses Gebet, das auch regelmäßig zu beten an den verschiedenen Nagelkreuzzentren, das ist eine der Kernaufgaben. Und das ist das eine, diese regelmäßige Gebetszeit. Und das andere ist, dass man sich als Nagelkreuzzentrum oder Nagelkreuzmitglied versteht, unter der Lebensregel der Nagelkreuzgemeinschaft zu leben.
1: Wenn sich eine Gemeinde dazu entschließt, zur Nagelkreuzgemeinschaft zu gehören, müssen einige Bedingungen erfüllt werden.
2: Und der Weg ist dann so, dass man das in der deutschen Nagelkreuzgemeinschaft erstmal bespricht und sicherstellt, dass diese Gebetszeiten in regelmäßiger Folge stattfinden können und dass man sich eben dieser Lebensordnung auch durchaus verpflichtet weiß. Und dann wird das bei der deutschen Nagelkreuzgemeinschaft vorgebracht, beantragt, begründet und die reichen das dann mit einem eigenen Votum weiter nach Coventry und von dort aus gibt es dann die Verleihung, wenn alles gut klappt und die Bedingungen erfüllt sind.
1: In Dresden gibt es übrigens das älteste Nagelkreuzzentrum in Ostdeutschland. Vor 61 Jahren wurde die hiesige Diakonissenanstalt in die Gemeinschaft aufgenommen. Heute ist der internationale Nagelkreuzsonntag. Auch in Dresden wird seit diesem Wochenende gefeiert.
0: Dankeschön, Maxi. Und genau dazu hören wir hier gleich mehr bei Hitradio RTL. Vielen Dank.

0: Hallo, hier ist mal wieder Claudia aus Erfurt. Ich hätte gern einen Musikwunsch und zwar Meet Me Halfway von Kenny Loggins. Und ja, grüße alle, denen das Lied auch gefällt. Ich wünsche euch ein schönes Wochenende. Bye bye.
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0: Einen schönen guten Morgen, Hitradio RTL hier um genau 7:30 am Sonntag. Es ist der 27. September, wir kommen aus einer Vollmondnacht und jetzt macht sich so langsam auch die Sonne schon Platz. Die Wolken verziehen sich stellenweise, hängt so ein bisschen Nebel noch in der Luft. Wir haben es dazu aber überall trocken und es wird heute wieder ein richtig schöner, entspannter Herbsttag. 22 bis 25 Grad und es geht vor allem so schön auch weiter. Mit ruhigem Herbstwetter wird richtig spätsommerlich warm nochmal, morgen sogar bis zu 26 Grad und auch am Dienstag bleibt dabei. Eine Mischung aus Sonne und Wolken bekommen wir hier die nächsten Tage.
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0: So, der Blick auf die Straßen. Achtung bitte, A9 Leipzig Richtung Nürnberg. Hier zwischen Naumburg und Reußig ein totes Reh und A14 Dresden Richtung Leipzig auch ein totes Tier zwischen Döbeln Ost und Döbeln Nord. Dann wird geblitzt in Chemnitz. Auf der Kalkstraße stadtauswärts steht der Superblitzer, danke an Nils. Dann Dresden-Dürer Straße in der 30er-Zone. Außerdem Strehlener Straße stadteinwärts und am Terrassenufer am Moritz-Monument Richtung Semperoper. Und dann Leipzig-Grünau auf der Kiewer Straße der Superblitzer Richtung Ratzelstraße.
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0: Mit mir der Ari, ich freue mich, dass Sie mit dabei sind, wünsche einen guten Start hier in diesen Sonntag und schon seit Freitagnachmittag 14 Uhr laufen bei uns nonstop Ihre Lieblingshits aus dem Kultjahrzehnt. Sie bestimmen mit Ihrem Musikwunsch, welcher 80er läuft und gewinnen dabei noch heute eine fetzige kabellose Powerbank. Also machen Sie gerne mit 0351 5000 2000.

0: Die Rhythmix mit Sweet Dreams um 7.42 Uhr hat sich André aus Langenläuber Niederhain gewünscht und damit herzlich willkommen hier im 80er-Wochenende bei Hitradio RTL. Es ist Sonntag, der 27. September und heute ist Nagelkreuz-Sonntag. Das wird auch in Dresden gefeiert, haben wir gerade schon davon gehört und meine Kollegin Maxi Konang weiß noch mehr.
1: Ja, und zwar schon das ganze Wochenende. Gestern fand das Regionaltreffen der Nagelkreuz-Gemeinden in Radeberg statt. Hier kamen alle der Region Mitte angehörigen Nagelkreuzzentren zusammen, um sich auszutauschen. Pfarrerin Angelika Behnke von der Dresdner Frauenkirche weiß, warum gestern nach Radeberg geladen wurde.
2: Weil dort eine Kooperationspartnerschaft besteht zum Taubblindendienst der Evangelischen Kirche Deutschlands. Und diese Kooperation, diese Gemeinschaft besteht schon zum Nagelkreuzzentrum Maria am Wasser seit sehr langer Zeit. Aus diesem Grund haben wir einfach uns gedacht, wir laden dahin ein, um dieses Kooperationsprojekt auch den anderen Nagelkreuzzentren als Best Practice Beispiel auch vorzustellen und dort unsere Themen auch zu verhandeln.
1: Themen verhandeln, das heißt Austausch darüber, wie es in den einzelnen Nagelkreuzzentren läuft, was sich gut umsetzen lässt und wie es mit der Nachwuchsgewinnung von jungen Menschen aussieht, die die Nagelkreuz-Idee weitertragen. Heute, wie in jedem Jahr am letzten Sonntag im September, wird der Nagelkreuz-Sonntag begangen. In Dresden geht man hierfür heute in die Schifferkirche Maria am Wasser, die heute ihr 20-jähriges Bestehen als Nagelkreuzgemeinde feiert. Doch der Nagelkreuz

0: Weltsonntag ist ein internationaler.
1: Also es wird wirklich weltweit gefeiert. Es gibt über 200 Einrichtungen und Kirchen weltweit, wo es ein Nagelkreuzzentrum gibt. Von daher gibt es ganz viele Nationen, Südafrika, Kanada, USA, auch in Russland. Wirklich weltweit ein Netzwerk, das sich zur Aufgabe gemacht hat, ausgehend von der Coventry Cathedral, Wunden der Geschichte zu heilen, für Gerechtigkeit und Frieden einzutreten und Einheit in der Vielfalt zu tolerieren und auch zu feiern.
0: In Dresden allein gibt es übrigens gleich 5 Nagelkreuzzentren. Das ist eine Besonderheit, auch in Sachsen. Eines der jüngeren sächsischen Nagelkreuzzentren ist Plauen, ein ökumenisches Projekt.
1: Weil sie da eben ein besonderes Problem haben, auch mit rechter Gesinnung und sehr rassistischen Vorkommnissen. Und dem wollen sie etwas entgegensetzen, ganz bewusst. Und dort auch regelmäßig für den Frieden und für Gerechtigkeit beten. Und dafür auch praktisch eintreten.
0: Wer Lust und Zeit hat, den Nagelkreuzsonntag heute in Dresden mitzufeiern, der ist herzlich nach Dresden-Hosterwitz in die Gemeinde Maria am Wasser eingeladen. 10 Uhr geht's los.
2: Das war ein Beitrag der Hitradio RTL Kirchenredaktion.

0: Show Cocker. Wir sind im Hitradio RTL 80er Wochenende. Damit schönen guten Morgen. Raimund aus Altenhof ist an der 0351 5000 2000.
1: Hallo Ari. Guten Morgen. Schön, dass du wieder vor uns da bist.
0: Guten Morgen, gerne.
1: Ich hätte für den heutigen Sonntag noch einen Wunsch von OMD. Souvenirs. Grüß damit ganz lieb mein Schatz, die Manuela, meine Töchter, natürlich euer Spitzenteam. Ja, der Rest ihrer Familie und verbringt alle noch einen schönen, angenehmen Sonntag und habt alle einen angenehmen Wochenstart.
0: So wird's gemacht, lieber Raimund. Viele Grüße und genießt das Wetter.
1: Ja, ihr auch. Danke.

0: Hallo, guten Morgen, liebes Hitradio RTL-Team. Hier ist der Tino aus Waren und ich wünsche mir von Whitesnake Is This Love. Vielen Dank und allen ein schönes Wochenende.
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5: Mit Ingo Enke. Guten Morgen. Am Rande der UN-Vollversammlung in New York hat Bundesaußenminister Johann Wadephul seinen russischen Amtskollegen Sergei Lavrov getroffen. Dabei ging es auch um den Ukraine-Krieg. Wadephul erklärte in der ARD:
6: Wenn man dann auffordert, diesen Krieg zu beenden und Russland ist dazu zum jetzigen Zeitpunkt nicht bereit, dann ist das schon ein sehr hartes, ein sehr deutliches Gespräch gewesen.
5: Wadephul machte auch klar, dass mit dem Drohnenanschlag von Leipzig eine Grenze überschritten worden sei. In Bad Muskau ist heute Bürgermeisterwahl. 4 Männer und eine Frau wollen auf den Chefsessel im Rathaus. Beobachter gehen davon aus, dass keiner von ihnen im ersten Anlauf die nötige absolute Mehrheit erreicht. Knut Michael Kunut berichtet aus der Lausitz.
7: Kandidaten sind der AfD-Stadtrat Tino Sticherling, Amtsinhaber Thomas Krahl, CDU und Mirko Bartel, der für die Wählervereinigung Wir für Bad Muskau angetreten ist. Pecky Gneist und Frank Butzun stellen sich als Einzelbewerber zur Wahl. Beide sind parteilos. Bürgermeister in Sachsen werden für die Dauer von 7 Jahren gewählt.
5: Chemnitz nimmt dieses Jahr voraussichtlich fast 6 Millionen Euro mehr Steuern ein als geplant. Den größten Zuwachs erwartet die Stadt bei der Umsatzsteuer mit rund 3,6 Millionen Euro. Bei der Grundsteuer sollen etwa 1,4 Millionen zusätzlich hereinkommen. Dazu kommen rund 800.000 Euro mehr aus der Einkommensteuer. Das zusätzliche Geld wird allerdings für die hohen Mehrkosten in anderen Bereichen benötigt. Auftaktsieg für Spanien in der Nations League. Der Fußballweltmeister hat England mit 3:2 besiegt. Heute Abend steht dann für Deutschland das erste Heimspiel unter Jürgen Klopp an. Gegner in Augsburg ist Griechenland. Anpfiff ist um 20.45 Uhr. Im Tor steht dieses Mal Alexander Nübel, wie Klopp angekündigt hat. In Zwönitz wird auch heute der Erzgebirgische Pferdetag und das Erntedankfest gefeiert. Nach dem Festgottesdienst in der Trinitatiskirche lockt in der Innenstadt ein historischer Bauernmarkt. Es gibt ein buntes Programm und auch die Geschäfte haben geöffnet. Auf dem Reitplatz Kühnheide startet um 13 Uhr ein Showprogramm für Pferdefans.
8: Das Hitradio RTL Sachsenwetter putzt sich heute zum Sonntag wieder raus. Schon jetzt vielerorts die Sonne draußen. Hier und da mischen noch ein paar Schleierwolken mit. Aber es ist überall trocken. Das wird es heute und die nächsten Tage auch bleiben. Und vor allem geht es hier richtig schön spätsommerlich weiter. 22 bis 25 Grad sind heute drin. Aktuell haben wir schon 13 Grad in Freiberg. Es sind 12 Grad in Marienberg und 12 Grad auch in Schöneck. Wie gesagt, Sonne und Wolken im Wechsel. Das ist der Plan für die nächsten Tage. Morgen zum Wochenstart wird es sogar noch mal ein Tickchen wärmer.

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1: So, auf den Straßen sieht das gut aus. Geblitzt wird in Chemnitz, Kalkstraße stadtauswärts. Dresden, Dürerstraße, der Superblitzer in Höhe Gluckstraße, 30er-Zone. Außerdem Strehlener Straße stadteinwärts in Dresden, am Terrassenufer noch Richtung Semperoper. Und in Leipzig auf der Kiewer Straße der Superblitzer.
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2: Juhu, guten Start. Und auf dem Agram-Messegelände in Leipzig, da geht's jetzt weiter mit dem Antik- und Trödelmarkt. Gleich erfüllen wir hier auch den nächsten Musikwunsch, und zwar für den Mario aus Dresden. Und auch der hat noch einen Tipp zur Wochenendgestaltung für Sie. Und zwar gleich nach Tina Turner und Cars jetzt mit Drive. Guten Morgen und schönen Sonntag.

0: 80er, 90er, 100% Sachsen-Sound und immer am Wochenende die Extraportion 80er in den 80er-Wochenenden hier bei Hitradio RTL natürlich. Tina Turner war das gerade mit Private Dancer. Wir sind voll dabei. Es ist 13 Minuten nach um 8 am Sonntag und weiter geht's, wie versprochen, mit dem nächsten Musikwunsch hier.
1: Ja, schönen guten Morgen, ist der Mario aus Dresden.
0: Grüße.
1: Ich würde gern an dem 80er-Wochenende teilnehmen.
0: Na unbedingt, schön, dass du mitmachst.
1: Und wünsche mir von Depeche Mode irgendein Lied. Und hab noch ein Anliegen. Wir haben heute Flohmarkt in der Schandauer Straße 60 und alles muss raus für ab 10 Cent.
0: Alles klar, ab wann geht's los?
1: Na, ab 9 Uhr und dann bis zu Ende.
0: Wunderbar, dann danke für den Tipp. Das geben wir natürlich gerne mit weiter an die Hand.
1: Vielen Dank,
0: gerne.
1: Bis zum Ende.
0: Dann viele Grüße nach Dresden, Schandauer Straße 60, Flohmarkt, dann gleich ab um 9. Und jetzt Depeche Mode mit Behind the Wheel auf Hitradio RTL. Und Ihre Musikwünsche an die 0351 5000 2000.

0: Klauslager-Band um 8.21 Uhr. Einen entspannten guten Morgen mit Hitradio RTL und dem Sonntagsmagazin der Kirche. In den deutschen Kinos, da läuft zurzeit der Animationsfilm David. Dabei geht es um einen Hirtenjungen, der den Riesen Goliath besiegt hat. Eine Geschichte aus der Bibel. Michaela Stahl aus unserer Kirchenredaktion, ist das denn auch genug Stoff für einen ganzen Film?
1: Ja, also das reicht auf jeden Fall, denn es geht in diesem Film ja nicht nur um den berühmten Kampf David gegen Goliath. Das wäre vielleicht ein bisschen wenig. Mhm. Der kommt aber natürlich auch ganz zentral vor. Hier vielleicht mal ein kleiner Filmausschnitt.
2: 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Ich kämpfe gegen Goliath. Aber du bist so klein. Einem Riesen ist jede Größe egal.
3: Ich werde ihn in Stücke reißen.
4: Hast du keine Angst, da alleine rauszugehen?
2: Ich werde nicht allein sein. Ich habe gegen Bären und Löwen gekämpft. Ich! Mit Gottes Hilfe habe ich die Schafe meines Vaters beschützt. Und gegen Goliath wird es genauso sein.
3: Bei Dagon! Und ich dachte wirklich, dass Saul einen Jungen geschickt hätte, um die Arbeit eines Mannes zu erledigen. Doch in Wirklichkeit fordert er mich heraus zu einem Duell gegen einen Gott! Das gefällt mir schon besser! Damit kann ich mich anfreunden! Wer von euch möchte sehen, wie Goliath einen Gott besiegt?
1: Und wer jetzt denkt, bitte nicht Religionsunterricht im Kino, den kann ich beruhigen. Der Film erzählt die größere Geschichte dahinter. Da geht's also um Freundschaft, Mut und die Frage, wieso so ein kleiner Hirtenjunge, den niemand so richtig ernst nimmt, zum Anführer wird, sogar zum König. Also ein ganz großer Abenteuerfilm.
0: Ja, Vorlage ist in dem Fall die biblische Geschichte. Da gibt's Höhen und Tiefen. Wie eng hält sich der Film denn an die Bibel?
1: Ja, der Film hält sich schon sehr an das, was in der Bibel steht. Auch König Sauls Eifersucht auf David kommt vor, auch andere Konflikte. Damit es den Kids im Kino aber nicht zu langweilig wird, da haben die Macher doch schon einiges gerafft und ein bisschen kompakter erzählt. Hm? Von seiner Machart, da erinnert der Film schon an Disney-Klassiker. Wer also Eiskönigin und Co. mag, der findet David bestimmt auch gut. Aha. Es gibt viele Musical-Elemente, Humor, starke Bilder und viel Gefühl.
0: Danke, Michi.
5: Das war ein Beitrag der Hitradio RTL Kirchenredaktion.

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8: Schön, dass Sie mit dabei sind. Hier ist Hit Radio RTL, das 80er-Wochenende gleich mit UB40 und I Got You Babe. Vorher gucken wir uns das schöne Sachsenwetter an und das macht wirklich Spaß. Also auch zum Sonntag werden wir heute mit viel Sonne verwöhnt. Stellenweise ist es so ein bisschen neblig trüb noch, aber das lockert auf, zieht raus, dann blauer Himmel und Temperaturen tagsüber bis zu 25 Grad. Da machen wir morgen genauso weiter, dann wird es sogar noch ein Tickchen wärmer.
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8: Wir gucken auf die Straßen und da gibt es leider keine guten Nachrichten von der A9 Leipzig Richtung Nürnberg. Die Autobahn ist zwischen Leipzig-West und Bad Dürrenberg nach einem Unfall jetzt voll gesperrt. Hier gibt es auch schon Stau ab Leipzig-West. Also bitte, wer kann, einen großen Bogen drumherum und der Superblitzer in Chemnitz. Kalkstraße statt auswärts.
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Schönen guten Morgen am Sonntag. 10 Minuten nach 8:30, so klingt das 80er-Wochenende. Moonlight Shadow, das Duett von Mike Oldfield und Maggie Reilly aus dem Jahr 83. Hier bei Hitradio RTL, gewünscht von der Cordula für sich und ihren Mann. Damit guten Morgen und hallo. Und es geht weiter mit einer Band der Neuen Deutschen Welle, ein Duo, das sich nach einem spanisch-lateinamerikanischen Tanz benannt hat. Paso Doble. Dann lassen wir die Module jetzt mal verrückt spielen mit Computerliebe hier im 80er-Wochenende bei Hitradio RTL.

0: Cindy Lauper und True Colors. Einen schönen guten Morgen am Sonntag. Sie hören mit Radio RTL und seit Freitag ist Papst Leo der 14. in Frankreich. Vor seiner Reise hatte er aber noch Gäste aus Sachsen in Rom. Michaela Stahl aus unserer Kirchenredaktion ist bei mir im Studio. Guten Morgen.
1: Guten Morgen.
0: Sachsens Regierungschef Michael Kretschmer, der war mit einer Delegation in der ewigen Stadt. Wie war es denn?
1: Ich denke ganz gut. Viele positive Eindrücke wurden unter anderem über die sozialen Netzwerke geteilt. Michael Kretschmer, Kabinettsmitglieder und natürlich auch Vertreter aus dem Bistum, darunter der emeritierte Bischof Timmer Evers und Andreas Kutschke, der zurzeit die Leitung des Bistums innehat. Alle waren sie in Rom vor Ort. Und der Grund, das ist ein Jubiläum gewesen, denn vor genau 30 Jahren wurde zwischen Sachsen und dem Heiligen Stuhl der Staatskirchenvertrag geschlossen.
0: Was regelt denn der Vertrag?
1: Er regelt unter anderem Fragen der Glaubensfreiheit und kirchlichen Selbstverwaltung, des Religionsunterrichts und katholischer Schulen, der theologischen Ausbildung, der Seelsorge und karitativer Arbeit sowie der Pflege sorbischer Belange und kirchlicher Kulturdenkmale. Und dieses wichtige Fundament wurde also gewürdigt, unter anderem mit Empfängen, Gesprächen und einem Gottesdienst.
0: Der Papst hat die sächsische Delegation ja auch zu einer Privataudienz empfangen.
1: Genau, das war natürlich für alle ein ganz bewegender Moment. Dem Papst wurde auch ein Geschenk überreicht, und zwar einen echten sächsischen Christstollen, ja, gebacken von der Konditorei Neubert aus Bärenstein im Erzgebirge. Auf einem Holzbrett stand mit großen Buchstaben Papst Leo der 14. Cool. Also wirklich ein schönes Geschenk, und ich denke, der Pontifex hat sich darüber auch gefreut. Mittlerweile ist die Reise für die Sachsen beendet und der Papst

0: Ostwald nun in Frankreich.
1: Michi, vielen Dank für diesen kleinen Rückblick. Wir blicken jetzt nach vorn. Es gibt Culture Club mit Karma Chameleon bei uns im 80er Wochenende und damit einen schwungvollen guten Start hier in den Tag. Schönen Sonntagmorgen.

Hallo Hitradio RTL. Ich wünsche mir Alpha Will mit A Victory of Love. Hier war die Alexandra aus Goswig. Ich grüße alle Radiohörer und meine Familie. Schönen Sonntag.

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0: mit Ingo Enke. Guten Morgen. Zum ersten Mal seit Beginn des Ukraine-Krieges hat Bundesaußenminister Johann Wadephul seinen russischen Kollegen Sergei Lavrov getroffen. Das Zweiergespräch kam am Rande der UN-Generaldebatte in New York zustande. Wadephul betonte im ZDF mit Blick auf den Drohnenvorfall am Flughafen Leipzig:
1: Mir war es wichtig, klarzumachen, dass Deutschland derartige Dinge wie den Drohnenangriff in Leipzig nicht akzeptiert, dass das eine Eskalation ist, die nicht akzeptabel ist. Und ich habe Russland klar gewarnt, nicht so weiterzumachen. Wir können uns verteidigen, wir können uns wehren, das werden wir auch tun.
0: In Görlitz sind über 750 Menschen zum Christopher Street Day auf die Straße gegangen. Sie forderten unter anderem die Aufnahme der sexuellen Identität ins Grundgesetz und ein abgestimmtes Sicherheitskonzept für queere Veranstaltungen beiderseits der Neiße, insbesondere im ländlichen Raum. Die Polizei zog eine positive Bilanz. Sie sprach von einem friedlichen Verlauf. Rund 500 Besucher haben gestern den Tag der offenen Tür bei der Geburtshilfe am DRK-Krankenhaus Chemnitz-Rabenstein genutzt. Neben Einblicken in Kreissäle standen Gespräche mit Ärzten und Hebammen im Mittelpunkt. Auf großes Interesse stieß das neue Angebot eines hebammengeleiteten Kreissaals für eine möglichst selbstbestimmte Geburt. Ein heftiger Sturm ist über den Nordosten der USA gezogen. Zehntausende Menschen in mehreren US-Bundesstaaten hatten zeitweise keinen Strom. Allein in New York waren rund 35.000 Haushalte betroffen. In der Millionenmetropole ist laut US-Medien außerdem ein Mann von einem umstürzenden Baum tödlich verletzt worden. Über 1 Million Lego-Steine sind jetzt auf Schloss Augustusburg zu sehen. Dort hat mit Flashback eine neue Sonderausstellung eröffnet. Jannis Müller berichtet.
2: Auf rund 700 Quadratmetern sind mehr als 1700 Modelle aus mehreren Jahrzehnten Lego-Geschichte zu sehen. Die Ausstellung reicht von klassischen City-Welten über Technik und Harry Potter bis hin zu Star Wars. Besucher können unter anderem selbst bauen, an einer Suchrallye teilnehmen oder sich im Simulationsbereich ausprobieren.
3: Das ist Radio RTL Sachsenwetter. Sonnig und trocken. Stellenweise gibt's noch so ein paar Schleierwölkchen. Es ist ein bisschen trüb und diesig zum Teil, aber es wird weiter auflockern. Also blauer Himmel kommt immer besser durch und die Temperaturen steigen. Jetzt schon auf 11 bis 14 Grad an vielen Stellen und da geht noch so einiges. Heute 25 Grad, die Top-Temperatur. Wirklich top Spätsommerwetter nochmal und das geht so weiter die nächsten Tage. Kein Regen in Sicht, Sonne und Wolken im Wechsel. Morgen noch etwas wärmer mit bis zu 26 Grad.
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3: Achtung bitte, die A9 Leipzig Richtung Nürnberg ist zwischen Leipzig-West und Bad Dürrenberg durch einen defekten PKW und nach einem Unfall voll gesperrt. Hier gibt es dicken Stau inzwischen ab Leipzig-West-Merseburg. Also wenn Sie können, bitte einmal weiträumig umfahren. Und es wird geblitzt in Chemnitz auf der Kalkstraße stadtauswärts.
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3: Juhu und einen wunderbaren Sonntagmorgen. Wir haben es kurz nach um 9 mit Power rein hier in den Tag mit Secret Service und Oh Susie. Und Sie können mitmachen und sich Ihren Lieblings-80er einfach bestellen an der 0351 5000 2000. An diesem Wochenende haben wir noch eine schicke, nützliche Powerbank zu verschenken.

0: Hallo, hier aus dem Mogge aus Heidelberg. Und zwar würde ich mir den Titel wünschen, Body Language von Queen. Danke, ich wünsche euch alles Gute und ihr seid super.
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von Marco, Queen mit Body Language im Hitradio RTL 80er Wochenende. Nordamerika Anfang der 80er, ein Riesenhit, wurde da auch häufig im Radio gespielt. In ihrer Heimat Großbritannien allerdings fand die Single nur mäßigen Anklang. Und das Musikvideo zum Song wurde als erstes von MTV wegen Nacktheit verboten, obwohl die Mitglieder von Queen vollständig bekleidet waren. Ja, auch das waren die 80er. Welche Erinnerung haben Sie denn dran? Welche wollen wir vor allem gemeinsam wieder ein Stück aufleben lassen? Also machen Sie gerne mal mit, sagen Sie einfach Bescheid, was es sein darf, was wir spielen sollen. Sie haben es in der Hand. 0351 5000 2000. Einfach gerne durchklingeln hier im Studio oder WhatsApp-Sprachnachricht schicken. Jetzt gibt's die Münchner Freiheit mit Herzschlag ist der

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4: Wir haben es 10:01. Liebe Grüße an den Frühstückstisch und einen schönen sonnigen Sonntag gewünscht. Hitradio RTL mit dem Sachsenwetter. Und das macht heute wieder richtig Spaß. Wir haben aktuell 14 Grad schon in Torgau, 15 in Mittweida, 13 Grad in Bischofswerda und bis zu 25 sind heute drin. Also das ist herrliches Spätsommerwetter, goldener Herbst und Temperaturen morgen sogar nochmal zu toppen. Bis zu 26 Grad werden es örtlich. Machen Sie was draus. Es bleibt trocken und gibt an allen Tagen jetzt eine Mischung aus Sonne und nur lockeren, harmlosen Wolken.
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4: Die A9 Leipzig Richtung Nürnberg ist weiterhin voll gesperrt zwischen Leipzig-West und Bad Dürrenberg. Das Ganze nach einem Unfall. Hier auch dicker Stau ab Leipzig-West. Bitte, wer kann hier einmal weiträumig drumherum?
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4: Na, hi zusammen. Wir haben es gesagt, Sie bestimmen mit, was läuft. 80er nonstop das ganze Wochenende, wie gewohnt. Und Sie sagen, was es sein darf an der 0351 5000 2000. Hallo.
8: Schönen guten Morgen. Hier ist Susi und Jörg Fischer aus Dänemark.
4: Cool.
8: Wir wünschen euch einen schönen sonnigen Sonntag und möchten gern den Titel hören von Yellow mit Rees.
4: Mhm.
8: Grüßen damit das Hitradio RTL-Team, alle Freunde und Bekannte und unsere Kinder, Eltern und habt alle einen schönen Sonntag.
4: Den wünschen wir auch. Susi und Jörg, viele Grüße zurück nach Dänemark. Schön, dass ihr uns hört. Sie können uns natürlich auch jederzeit und überall dabei haben, egal wohin Sie unterwegs sind, wo Sie gerade stecken. Das geht in und über unsere kostenlose Hitradio RTL-App, zum Beispiel mit den Livestreamen. Und jetzt Yellow und The Race aus dem Jahr 88.

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1: Yellow mit The Race hier bei Hitradio RTL im 80er Wochenende und große Parade heute, ein Teil des Volksfestes in Zwickau, nämlich an diesem 27. September die 15. Trabant- und Oldtimer-Parade auf dem Platz der Völkerfreundschaft. Los geht's um 15 Uhr, heute auch noch mit mehrdimensionaler Lasershow und weiter hier mit Lisa Stansfield und This is the Right Time. Sie hören Hitradio RTL, ich bin Ari, wünsche einen schönen guten Morgen. Schönen Sonntag.

Hier ist Radio RTL, das 80er-Wochenende, gleich mit der Fiction Factory. Vorher ein Blick auf die Straßen. Vorsicht bitte auf der S255 zwischen dem Abzweig nach Hartenstein und Aue. Hier sind in beiden Richtungen Personen unterwegs. Vorsicht bitte zwischen dem Abzweig nach Hartenstein und Aue. Hier sind Personen auf der linken Spur. Und der Erik hat noch einen Blitzer entdeckt gerade eben. Vielen Dank fürs Melden. In Dresden, Dürerstraße, stadteinwärts, lauert der Superblitzer. Wenn Sie auch noch was gesehen haben, gerne melden. 0351 5000 2000 per WhatsApp ganz

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1: Damit das Steak nicht in der Edelstahlpfanne festklebt, passiert ja manchmal, haben Profiköche einen Trick. Der hat sogar einen Namen, der sogenannte Leidenfrost-Effekt.

0: werden vor dem Öl ein paar Tropfen Wasser in die heiße Pfanne gegeben. Perlen die Tropfen wie kleine Quecksilberkugeln über den Boden. Dann hat die Pfanne genau die richtige Temperatur und erst jetzt kommt das Öl rein. Dann das Fleisch und so brennt nichts an. Das gibt sogar noch eine richtig schöne Kruste.
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0: Guten Morgen mit Samantha Fox und dem Hitradio RTL 80er Wochenende. Wer ist denn da?
1: Hallihallo, ist der Schüler Schiffuckland. Ich bin schon von Genesis Mama. Grüße mich ganz herzlich. Ist alles vor. Macht's dir gut. Ciao, ciao.
0: So machen wir es jetzt im 80er Wochenende bei Hitradio RTL und Ihre Musikwünsche an die 0351 5000 2000.

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1: Mit Ingo Enke, guten Tag. Die Menschen in Deutschland essen nicht weniger Fleisch, sondern bewusster. Zwar kaufen weniger Haushalte Fleisch, aber wer zugreift, kauft dafür mehr davon. Das zeigen Daten von YouGov und dem Sinus-Institut. Uli Reitinger fasst zusammen.
2: 93% der befragten Haushalte haben in diesem Jahr schon Fleisch gekauft. Viele wollen sich bewusster und ausgewogener ernähren. Einen klaren Fleischlos-Trend gibt's laut Umfrage aber nicht. Gut jeder vierte Fleischesser plant zwar, seinen Konsum von Fleisch und Wurst zu reduzieren, aber nur wenige wollen Vegetarier oder Veganer werden.
1: Der Ausbau der kleinen Spree zwischen Burghammer und Spreewitz ist nach rund 6 Jahren Bauzeit abgeschlossen. Durch die Verbreiterung des Flussbettes hat sich die Durchflusskapazität mehr als vervierfacht. Knut Michael Kunoth berichtet aus der Lausitz.
3: Neben dem neuen Gewässerbett entstanden auch Schilfbereiche und kleine Inseln. Die erhöhte Kapazität ermöglicht es künftig, deutlich mehr aus dem Speichersystem LOSA 2 gezielt abzuleiten. Das bringt mehr Flexibilität für die Wasserwirtschaft in der Lausitz und sichert den Nachlauf der Spree in Richtung Spreewald und Berlin.
1: Bundeskanzler Friedrich Merz hatte mit seiner Stadtbildaussage damals für Diskussionen gesorgt. Hessens Ministerpräsident Boris Rhein will die Debatte über eine Veränderung des Stadtbilds fortsetzen. Der Bild am Sonntag sagte der CDU-Politiker, Probleme wie die Kriminalität von zugewanderten Menschen müsse man mit der Sprache der Mitte lösen. Und, Zitat, ohne Remigrationsfantasien. Leipzig ist heute Gastgeber für den bundesweiten Auftakt der interkulturellen Woche. Das Eröffnungsfest unter der Überschrift Dafür startet um 12 Uhr auf dem Thomaskirchhof. Auf dem Programm stehen ein buntes Kulturfest mit Musik und ein ökumenischer Gottesdienst in der Thomaskirche. Im Archäologiemuseum SMAK an der Brückenstraße in Chemnitz ist heute Familientag. Alles dreht sich um die nächste Sonderausstellung über die Etrusker. Im Außengelände hinter dem Schockengebäude stehen bis 18 Uhr die Techniken und Handwerke der Antike im Mittelpunkt. Man kann einem Schmied zusehen oder sich im Bogenschießen ausprobieren.
4: Dankeschön, Ingo. Hitradio RTL mit dem Sachsenwetter und das passt für alles, egal was Sie derzeit vorhaben. Wir haben Temperaturen um die 15 Grad in Diepholdeswalde. Wir haben 16 Grad in Pulsnitz und in Taucher 15. Da startet jetzt der Herbstmarkt bis 18 Uhr auf dem Marktplatz Taucher. Dazu ja wirklich goldenes Herbstwetter, wobei das eigentlich fast ein bisschen untertrieben ist. Also das fühlt sich hier echt nochmal an nach Sommer heute und die nächsten Tage. Das wird auch gut warm. 25 Grad die Top-Temperatur heute. Morgen können es bis zu 26 werden und Regen ist auch erstmal nicht in Sicht.
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4: So werfen wir einen Blick auf die Straßen A9 Leipzig Richtung Nürnberg. Die Autobahn ist leider gesperrt nach einem Unfall zwischen Leipzig West und Bad Dürrenberg. Hier auch Stau ab Leipzig West. Und es sind Personen unterwegs auf der S255 zwischen dem Abzweig nach Hartenstein und Aue. Bitte gut aufpassen dort. Außerdem wird geblitzt in Dresden, Dürerstraße stadteinwärts. Danke an Erik.
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4: So dann, herein spaziert in diesen wunderbar sonnigen Sonntagmorgen. Wir haben es kurz nach um 10 und es darf weitergehen. Tag 2 beim Schnitzfestival der Riesenkürbisse im Barockgarten Lichtenwalde. Bis 1. November läuft dort ja das Kürbisfestival und eben bis 17 Uhr heute mit großem Schnitzerfest. Und bei uns laufen hier noch den ganzen Tag 80er nonstop, darunter selbstverständlich Ihre Musikwünsche. Der nächste kommt von Micha aus Grausnitz, der mit Purple Schulz und Nur mit dir vor allem seine liebe Uta, alle Freunde und Bekannten und unser gesamtes Team grüßt. Sagen wir Dankeschön und viel Spaß.

0: einer von 5 Nummer 1 Hits in Folge. Modern Talking mit Atlantis is Calling im Hitradio RTL 80er Wochenende. Wie geht's denn weiter?
1: Ich sage Servus Hitradio, Patrick aus Müchelen. Ich wünsche mir bitte zum 80er Wochenende Bonnie Tyler mit Total Eclipse. In Gedenken an Sie.
2: Immer macht weiter so und Grüße ins Studio. Servus.
0: Ja, Grüße zurück, lieber Patrick. Auch das natürlich.

Natürlich ein Nummer 1 Hit in den USA und Großbritannien, hat sich weltweit über 6 Millionen Mal verkauft. Das ist ihre erfolgreichste Nummer aus dem Jahr 83. Bonnie Tyler jetzt auf Hitradio RTL im 80er Wochenende.

0: Bonnie Tyler und Total Eclipse of the Heart. Hitradio RTL hier. Das 80er-Wochenende gleich mit Fun Fun und Color My Love. Und farbenfroh, das können wir auch, denn wir haben Kultmopeds in Knallerfarben.
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0: Und erst diese Woche ist die nächste rausgegangen. Sie fährt jetzt in Hartenstein rum.

0: Susanne Hölselbart, nämlich zweifache Familienmama, hat ihre bei uns abgestaubt in dieser Woche und das in Sahara Braun.
1: Bin total happy und kann es halt wirklich kaum glauben, dass das Glück so auf meiner Seite war. Bin ich übelst dankbar. Vielen, vielen Dank.
0: Ja, auch weiße Billardgrüne haben wir schon verschenkt. Saftgrün haben wir im Angebot. Rot, was darf's für Sie sein? Hauptsache eine niegelnagelneue Simson S51, stimmt's? Machen wir doch möglich. Sie machen einfach mit. Gerne jederzeit in unserer kostenlosen Hitradio RTL-App. Da machen Sie es wie immer, Hitradio RTL hören, damit Sie nichts verpassen, vor allem nicht den Moment, wenn wir Ihren Namen dann bei uns im Radio nennen. Und dann rufen Sie schnell zurück und holen sich Ihre Simme.
1: Oh, ich bin total, also ich kann es jetzt gar nicht fassen. Ja, ich finde gar keine Worte dafür. Ich muss erstmal kurz ein bisschen wieder auf Level bringen.
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0: Ende. Das macht Spaß hier bei Hitradio RTL. Schön, dass Sie mit dabei sind. Wir haben es gleich 10:30 und da ist noch jemand am Telefon an der 0351 5000 2000.
1: Hallo, Ori, hier ist die Jenny aus Reinsdorf.
0: Guten Hallo, Morgen. Grüße, Jenny. Schön, dass du anrufst.
1: Ach, hallo. Ja, ne?
0: Willkommen im 80er-Wochenende bei Hitradio RTL.
1: Das ist sehr schön.
0: Was kann ich denn für dich spielen?
1: Es wäre schön, wenn du für mich mal bitte das Lied von Peter Maffay, Die Eiszeit, spielen könntest.
0: Zum Glück nicht wirklich, ne? Ist ja Top-Wetter. Kannst du es genießen?
1: Das stimmt, da hast du recht, genau.
0: Also ein bisschen...
1: Ich gehe mal noch ein bisschen spazieren oder so, mal sehen.
0: Das klingt doch nach einem Plan, Glücksgefühle tanken. Also Jenny, viele Grüße und viel Freude jetzt mit Peter Maffay und der Eiszeit hier bei Hitradio RTL.
1: Danke dir, lieber Ori.

0: Peter Maffay hier eben noch gehört mit der Eiszeit bei Hitradio RTL im 80er-Wochenende. Und davon sind wir wettertechnisch zum Glück ganz weit entfernt. Wir haben es richtig herrlich, sonnig, trocken und spätsommerlich warm. In Radeberg 17 Grad. Wir haben auf dem Fichtelberg selbst 13 Grad jetzt schon und in Leipzig auch 17. Da fällt eben dann der Startschuss in einer knappen halben Stunde für den Kreativmarkt. Leipzig Open Air auf der Festwiese. Alles rund um Hobby und Kreativ, Kunsthandwerk, Kunst und Design und Genusshandwerk bekommen Sie da bis 18 Uhr. Der Eintritt ist frei und das Wetter bleibt fantastisch heute und die nächsten Tage. Also höchstens ein paar lockere, harmlose Wolken mischen da mal mit. Heute bis zu 25 Grad, morgen zum Wochenstart bis zu 26 Grad örtlich.
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0: Leider noch keine Neuigkeiten von der A9 Leipzig Richtung Nürnberg. Zwischen Leipzig-West und Bad Dürrenberg hat es einen Unfall gegeben. Die Fahrbahn ist in diese Richtung voll gesperrt. Stau ab Leipzig-West-Merseburg ist hier angesagt. Dann stockt es auf der B172 zwischen Königstein und der Elbstraße. Locker 5 Minuten mehr einplanen und der Superblitzer in Dresden. Dürerstraße stadteinwärts.
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0: Hi und guten Tag zusammen. Schönen Sonntag. Genießen Sie dieses fantastische Wetter. Und stauben Sie mit ein bisschen Glück heute ja auch noch bei uns so eine coole Powerbank ab. Also kabellos, magnetisch. Können Sie gerne mal schauen auf hitradio-rtl.de. Die geht auf jeden Fall raus. Unter allen, die mitmachen und sich Ihre Lieblings-80er wünschen hier an der 0351 5000 2000. Wir haben es 10:30 durch. Die einen sind vielleicht gerade noch beim Frühstück, die anderen überlegen schon, wie es mit dem Mittag weitergeht. Hier kommt eine passende Idee jetzt. Spliff mit Carbonara.

0: Liv hier bei Hitradio RTL. Das 80er-Wochenende geht gleich weiter mit Madonna. Vorher hat die Manu was ganz Wichtiges von den Straßen.
1: A72 Hof Richtung Chemnitz zwischen Hartenstein und Stolberg Nord läuft ein Fußgänger in der Mittelleitplanke. Ganz gefährlich. Ciao.

0: Ja, hallo, Hitradio RL. Hier ist Stefan aus Leipzig und ich wünsche mir von Depeche Mode Little 15 und grüße damit die kleine Steffi aus Biederitsch. Danke, tschüss.
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Depeche Mode, Little 15 im 80er-Wochenende hier bei Hitradio RTL. Und nochmal die wichtige Meldung von der A72 Zwickau Richtung Chemnitz. Das haben uns mehrere Hörer jetzt bestätigt. Kurz nach Hartenstein ist ein Motorradfahrer wohl an der Mitleitplanke unterwegs. Der läuft dort entlang. Ganz gefährliche Situation. A72 Zwickau Richtung Chemnitz. Kurz nach Hartenstein in Richtung Stolberg laufend. Vorsicht dort.

Hallo, liebes Hitradio RTL-Team. Hier ist André aus Leipzig. Ich wünsche mir für meine liebe Frau Ulrike das Lied von Achim Reichel, Fliegende Pferde. Wäre ganz toll, wenn ihr es spielen würdet. Schönes Wochenende. Danke. Fliegende Pferde.

0: Achim Reichel und die fliegenden Pferde hier bei Hitradio RTL. So klingt das 80er-Wochenende und wir fliegen gleich in die letzte Stunde vom Sonntagvormittag, unter anderem gleich mit Paul Young und natürlich dem, was Sie sich wünschen hier an Lieblings-80ern an der 0351 5000 2000.
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2: Allergiker haben weiter ihre Not mit dem Pollenflug. Gräserpollen fliegen vor allem. Im Moment ist die Belastung mäßig bis stark.
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7: Mit Ingo Enke, guten Tag. Auf der A96 im Ostallgäu ist heute Morgen ein Reisebus umgekippt. 2 Menschen sind laut Polizei dabei ums Leben gekommen. Eine weitere Person schwebt in Lebensgefahr. Viele wurden verletzt. Fabian Schaffer berichtet.
8: Der schwere Unfall ereignete sich am frühen Morgen auf der A96 zwischen Buchloe Ost und Landsberg am Lech West. An Bord eine Reisegruppe mit 40 bis 50 Menschen, hauptsächlich aus den Philippinen. Der Bus, gemeldet in Italien, kam ohne Beteiligung von weiteren Fahrzeugen rechts von der Straße ab, kippte um und blieb dann neben einer Mulde liegen.
7: Jäger warnen vor liebestollem Wild. Im Herbst ist wieder Paarungszeit. Darum steigt die Unfallgefahr im Freistaat, warnt die sächsische Polizei. Die Tiere seien deutlich aktiver.

0: Nicht nur in der Dämmerung, Knut Michael Kunot berichtet.
1: Blind vor Liebe, das trifft auch für das Wild zu. Außerdem gehen die Waldbewohner jetzt verstärkt auf Nahrungssuche. Die Folgen werden oft unterschätzt. Läuft zum Beispiel ein 80 Kilogramm schweres Wildschwein in ein Auto, das mit Tempo 50 unterwegs ist, so entspricht das Aufprallgewicht dem Körpergewicht eines Nashorns. Und das sind immerhin 2 Tonnen.
0: In Deutschland hat es weniger Asylanträge gegeben. Die Bild am Sonntag berichtet über Daten aus dem Bundesinnenministerium. Im September seien bislang knapp 3.350 Erstanträge gestellt worden. So wenige wie seit 2012 nicht mehr. Als Grund für den Rückgang nennt Bundesinnenminister Alexander Dobrindt die verschärfte Migrationspolitik. Das Herbarium im Botanischen Garten, also die wissenschaftliche Pflanzensammlung der TU Dresden, bekommt neue Räume. Künftig ist sie im ehemaligen Verwaltungsgebäude zu sehen. Das historische Gebäude neben dem Haupteingang wird dafür saniert und es erhält einen Anbau. Der Dom St. Marien in Zwickau hat für seine Besucher technisch aufgerüstet. Die Statuen an der Fassade von Barbara Uthmann, Hermann Mühlpfort und Stefan Roth werden jetzt beim Scannen von QR-Codes lebendig. Mithilfe von Augmented Reality erzählen sie den Gästen von ihrem Leben. Außerdem ist im Inneren des Doms ein Rundgang mit VR-Brille möglich.
2: Das schöne Hitradio RTL Sachsenwetter gucken wir uns doch sehr gerne an. Das ist wirklich klasse heute. Wir haben 20 Grad jetzt schon in Chemnitz. Wir haben 18 Grad in Dahlen und Grüße in die Oberlausitz. Da läuft die große Herbstpflanzenbörse im Findlingspark Nochten in Boxberg bis 17 Uhr heute. Und 18 Grad haben wir auch jetzt schon dort. Also heute mehr Sommer als Herbstgefühle, denn bis zu 25 Grad sind stellenweise noch drin. Das wird trocken bleiben. Sonne bleibt uns auch bis zum Abend erhalten und dann machen wir morgen direkt weiter. Zum Start in die neue Woche wird es sogar noch wärmer mit bis zu 26 Grad zum Teil.
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2: Wir schauen auf die Straßen und da ist die A9 Leipzig Richtung Nürnberg weiter voll gesperrt zwischen Leipzig-West und Bad Dürrenberg nach einem Unfall. Und A72 Zwickau Richtung Chemnitz, hier eine Person zwischen Hartenstein und Stolberg-West läuft dort entlang der Mittelleitplanke. Vorsicht! Es blitzt in Dresden, Dürerstraße statt einwärts und Leipzig, Wohlbedingstraße statt auswärts und auf der Libystraße jeweils die Superblitzer.
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2: Einen schönen Sonntag wünsche ich. Wir haben es kurz nach 11 und Handwerkermarkt Start im Dorf der Sinne auf dem Dorfplatz in Grimmerhöfgen bis heute Abend. Viel Spaß dabei und natürlich auch mit 80ern nonstop, wie versprochen. Sie machen mit, bestellen sich einfach, was Sie hören wollen aus dem Kultjahrzehnt, können dabei heute definitiv noch eine Powerbank bei uns abstauben. Also WhatsApp-Sprachnachricht am besten fix geschickt an die 0351 5000 2000. Und jetzt rein in die letzte Stunde vom Sonntagvormittag mit Paul Young und Love of the Common People.

0: Hallo, hier ist der Kevin aus Frohburg. Ich würde mir gerne wünschen, Karat, hab den Mond mit der Hand berührt.
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0: Nach der vergangenen Vollmondnacht Karat im Hitradio RTL 80er Wochenende. Hab den Mond mit der Hand berührt. Und jetzt eine Aufgabe fürs Wochenende mal noch. Etwas, das Sie wirklich mit der Hand berühren können und sollten. Sie müssten bitte einmal nachzählen.
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0: The Other Ones machen gute Stimmung hier zum Gute-Laune-Wetter und Wochenende. Sie hören Hitradio RTL. Ich bin Ari, wünsche einen tollen Sonntag. Und jetzt am 80er-Wochenende ist die Susanne Schicke dran, eigentlich aus Weißwasser.
1: Hallo, liebes Hitradio RTL-Team. Hier ist die Susanne aus dem Exil in Rheinland-Pfalz. Ich wünsche mir von T-Pau Heart and Soul. Und liebe Grüße gehen in die Heimat. Und ich freue mich schon, im Oktober geht es für mich auch endlich mal wieder in die Heimat. Die Eltern und meine Schwester besuchen, da freue ich mich schon ganz toll drauf. Macht's gut.
0: Ja, das machen wir. Glauben wir dir, Susanne. Viele Grüße und danke für deine Nachricht. Mit Herz und Seele dabei. Jetzt Heart and Soul. T-Pau. Schönen Sonntag.

Eine Minute nach 11:30 am Sonntag. T-Pau mit Heart and Soul. Lieben Dank an Susanne für den super Musikwunsch fürs Hitradio RTL 80er Wochenende. Also hier läuft gerne natürlich auch das, was Sie vielleicht lange nicht gehört haben. Von daher gern auch mal mitmachen und Lieblings-80er einfach wünschen an der 0351 5000 2000 per Anruf oder WhatsApp-Sprachnachricht. Und weiter geht's gleich mit Kylie Minogue. Vorher gucken wir auf das Hitradio RTL Sachsenwetter. Das ist auf jeden Fall auch äußerst schön und es wird schön warm heute wieder. Wir haben jetzt schon 19 Grad in Dahlen, wir haben 19 Grad in Diepoldeswalde und aktuell 19 Grad in Görlitz. 25 Grad, das ist der Topwert. Es bleibt bei ein paar Wolken, aber vor allem auch viel Platz für Sonnenschein und das bleibt

0: trocken. Morgen genauso bei 22 bis 26 Grad.
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0: Die A9 Leipzig Richtung Nürnberg ist voll gesperrt zwischen Leipzig West und Bad Dürrenberg nach einem Unfall hier auf allen Spuren. Dann staut es sich auf etwa 2 Kilometern auf der A13 Dresden Richtung Berlin zwischen Radeburg und Thiendorf. Da brauchen Sie jetzt schon eine gute Viertelstunde länger und es wird geblitzt in Dresden, Dürerstraße statt einwärts und Leipzig, Wohlbedingstraße statt auswärts und auf der Liebigstraße.
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0: 80er, 90er, 100% Sachsen-Sound und immer am Wochenende die Extra-Ladung 80er in den 80er-Wochenenden. Billy Idol hier gerade gehört mit Eyes Without a Face. Und was es als nächstes gibt, das entscheiden ja hier am Wochenende immer Sie. Also gerne mitgemacht. 0351 5000 2000, die Nummer zum Durchklingeln, oder Sie schicken fix eine WhatsApp rüber und gewinnen mit ein bisschen Glück heute noch eine fetzige, stylische, sehr nützliche Powerbank. Und hier ist der nächste Musikwunsch.
1: Hallo, hier ist der Ralf aus Schmölln in der schönen Oberlausitz.
0: Hallo.
1: Ich wünsche mir zum 80er-Wochenende von Kodo Visitors und grüße auf diesen Weg meine ganze Familie, all unsere Freunde und das ganze Hitradio RTL-Team. Freue mich heute auf ein wunderbares Krocke-Turnier mit dem Sportgruppe Rabenberg und KU und Ende wünsche ich gute Besserung. Vielen Dank.
0: Na bestens, dann gibt's jetzt um kurz nach 23:45 zum Sonntagmittag eine italienische Synthie-Dance-Gruppe mit ihrem Instrumentalstück Visitors. Koto jetzt im 80er-Wochenende bei Hitradio RTL.

0: The greatest love of all, Whitney Houston, hier bei Hitradio RTL. 11:05, Leute, aber es ist noch nicht zu spät mitzumachen. Im 80er-Wochenende geht den ganzen Tag noch hier weiter mit ihren Wunschhits, gleich mit dem nächsten 0351 5000 2000. Das ist die Nummer und dann gibt's auch gleich alles, was heute wichtig ist an diesem letzten, aber sehr, sehr schönen September-Sonntag. In Hitradio RTL aktuell um 12 und zuvor Leandro.
1: Ich wünsche mir Leuchtturm, wünsche euch ein schönes Sortenente.
0: Kommt hier jetzt im 80er-Wochenende bei Hitradio RTL. Hier ist Nena.

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10: Mit Ingo Enke, guten Tag. Für Papst Leo XIV. Geht heute sein Frankreich-Besuch weiter, und zwar am Wallfahrtsort Lourdes. Da soll es einen Gottesdienst mit mehreren 10.000 Teilnehmern geben. Außerdem will der Papst mit Menschen sprechen, die Opfer sexuellen Missbrauchs durch Geistliche wurden. Morgen beendet Leo seine Reise in Metz, wo er eine Europarede halten will. In Bad Muskau ist heute Bürgermeisterwahl. 4 Männer und eine Frau wollen auf den Chefsessel im Rathaus. Beobachter gehen davon aus, dass keiner von ihnen im ersten Anlauf die nötige absolute Mehrheit erreicht. Knut Michael Kunut berichtet aus der Lausitz.
11: Kandidaten sind der AfD-Stadtrat Tino Sticherling, Amtsinhaber Thomas Krahl, CDU und Mirko Bartel, der für die Wählervereinigung Wir für Bad Muskau angetreten ist. Becky Gneist und Frank Butzun stellen sich als Einzelbewerber zur Wahl. Beide sind Parteien.

0: parteilos. Bürgermeister in Sachsen werden für die Dauer von 7 Jahren gewählt.
1: Für die Leipziger Oberbürgermeisterwahl schickt die AfD Alexander Wiesner ins Rennen. Der 37-Jährige wurde am Abend bei einer Versammlung seiner Partei zum OB-Kandidaten gekürt. Wiesner sitzt seit 2019 für die AfD im Sächsischen Landtag. Er hat in Leipzig Vermögensmanagement studiert und ist Unternehmensberater. Im Vorfeld hatte der Kreisverband auch AfD-Bundessprecher Tino Chrupalla als OB-Kandidaten ins Gespräch gebracht. Chrupalla sagte aber ab. In Johanngeorgenstadt sind auf dem Parkplatz eines Einkaufsmarktes am Pulverturm 2 Männer, 29 und 34 Jahre alt, mit einer Gruppe Jugendlicher in Streit geraten. Die Gruppe folgte den beiden Indern und schlug mit Latten auf sie ein. Die Männer wurden verletzt ins Krankenhaus gebracht. Die Polizei ermittelt wegen gefährlicher Körperverletzung. In Zwönitz wird auch heute der Erzgebirgische Pferdetag und das Erntedankfest gefeiert. Nach dem Festgottesdienst in der Trinitatiskirche lockt in der Innenstadt ein historischer Bauernmarkt. Es gibt ein buntes Programm und auch die Geschäfte haben geöffnet. Auf dem Reitplatz Kühnheide startet um 13 Uhr ein Showprogramm für Pferdefans.
2: Dankeschön, Ingo. Und Sonnenfans werden heute und die nächsten Tage wieder richtig glücklich. Das fühlt sich nochmal nach Spätsommer an. Temperaturen um die 23 bis 25 Grad sind heute stellenweise drin. Das geht mit viel Sonne durch den Tag bis in den Abend rein. So ein paar Schleierwolken begleiten das Ganze und es ist und bleibt trocken. Das geht dann auch morgen so weiter mit diesem Altweibersommer, ja, bis 26 Grad.
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2: Wir schauen auf die Straßen, A4 Görlitz Richtung Dresden. Da haben wir jetzt eine ungesicherte Unfallstelle. Vorsicht bitte zwischen Oist und der Abfahrt Burkau. Das Ganze auch noch in der Baustelle. Und hier ist ebenfalls Rutschgefahr durch Öl. A9 Leipzig Richtung Nürnberg. Weiterhin kein Durchkommen zwischen Leipzig West und Bad Dürrenberg nach einem Unfall. Und 3 Kilometer Stau auf der A13 Dresden Richtung Berlin zwischen Radeburg und Tiendorf. Da dauert es etwa 14 Minuten länger. Es blitzt in Leipzig auf der Liebigstraße und Wohlbedingstraße stadtauswärts, jeweils die Superblitzer.
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2: Na, hi, Grüße nach Dresden. Für die U16 Feldhockey-Jungs wird's heute super spannend. Es geht um den Titel der Mitteldeutschen Meisterschaft gegen Erfurt. Na, und anfeuernde Zuschauer sind natürlich herzlich willkommen. Und die Herren der Feldhockey-Nationalmannschaft sind schließlich amtierende Europameister 2025 und Weltmeister 2026. Also gerne vorbeischauen für den Nachwuchs. Gleich um 12.30 Uhr ist Anpfiff auf dem ESV-Gelände am Emmerich-Ambros-Ufer in Dresden. Es geht um die U16-Feldhockey-Jungs und den Titel der Mitteldeutschen Meisterschaft.

0: 80er abgeben. Also her mit Ihrem Musikwunsch an die 0351 5000 2000, zum Beispiel mit einer WhatsApp-Sprachnachricht. Und schon hat man die Chance drauf auf bequemes, kabelloses Laden. Und da ist dem Kevin doch direkt auch was eingefallen, oder? Was darf es denn mal sein für dich?
1: Hier ist der Kevin nochmal. Ich wünsche mir Blondie Heart of Glass.
0: Na dann.

Pink Floyd um 12.12 Uhr am Sonntagmittag. Ich bin Ari, wünsche ein schönes Wochenende hier mit Hitradio RTL. Und der Kevin fragt gerade, wie man sich hier eigentlich für die Powerbank bewerben kann. Die gibt's heute Nachmittag auf jeden Fall. Verlosen wir unter allen, die mitmachen an diesem Hitradio RTL 80er Wochenende. Und dafür einfach nur Lieblings 80er

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0: Newsflash!
1: In den letzten Monaten ist die Zahl der vermissten Personen dramatisch angestiegen. Die jüngste Veröffentlichung der lokalen Polizeibehörde berichtet von einem weiteren tragischen Fall. Es handelt sich um ein 19-jähriges Mädchen, das zuletzt vor 14 Tagen gesehen wurde. Die Polizei schließt die Möglichkeit nicht aus, dass es sich hier um ein Verbrechen handelt.

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0: für einen fantastischen Sonntag, die Weather Girls und It's Raining Men. Wir sind mittendrin statt nur dabei im Hitradio RTL 80er Wochenende. So, und jetzt eine Nummer, die wurde sich gleich mehrfach gewünscht, zum Beispiel von der Bärbel Schumann. Wem noch?
1: Ja, hallo, ich bin Michael und komme aus NRW, höre euer Radio über die eure App und über Alexa, das beste Radio überhaupt. Und ich grüße natürlich meine Frau, die ich sehr liebe, Irene.
0: Schön. Und was spielen wir dazu?
2: Meine Frau und ich feiern dieses Wochenende unser 20-jähriges Jubiläum. Und aus diesem Grund wünschen wir uns Flames of Love.
0: Bekommst du? Bekommt ihr? Und wer noch?
3: Ja, hallo, ist der Gerold aus Dresden. Ich wünsche mir für meine Frau Jana, die noch arbeiten ist und im Kühlhaus tätig ist, das Lied Fancy Flames of Love. Schatz, ich liebe dich. Und wir sind schon 7500 Tage verheiratet.
0: Mensch, toll, ne? Die Männer heute ganz romantisch. Also, dann heizen wir Jana mal ein und ihn auch. Jetzt mit Fancy natürlich und Flames of Love im Hitradio RTL 80er Wochenende.

0: 1988, Fancy mit den Flammen der Liebe, Flames of Love im Hitradio RTL 80er Wochenende. Und Fancy ist auf Abschiedstour, One Last Time heißt die, also noch ein letztes Mal. Und damit kommt er am 25. Oktober in den Ballsaal im Parkhotel Dresden. Und jetzt kommt Sachsenwetter. Und das ist tippitoppi. Wir haben Temperaturen jetzt schon an den meisten Stellen knapp über 20 Grad und bis zu 25 sind heute Nachmittag noch drin. Dazu weitestgehend Sonnenschein und zwar ungestört, ansonsten nur so ein paar dünne Schleierwolken. Also die haben auf jeden Fall keinen Regen dabei. Auch in der kommenden Nacht ist es nur locker bewölkt oder klar. Da bildet sich zum Morgen hin dann allerdings wieder Nebel. 13 bis 7 Grad die Tiefstwerte. Und morgen der Wochenstart, der fällt auch schön sonnig aus. Da mischen ab und zu ein paar Wolken mit. Bleiben aber auch harmlos. 22 bis 26 Grad die Höchstwerte.
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0: A4, Görlitz Richtung Dresden, zwischen Oest und Burkau. Achtung, hier hat es einen Unfall in der Baustelle gegeben. Das Ganze womöglich noch ungesichert. Und da wird es auch rutschig durch eine Ölspur. Dann kein Durchkommen auf der A9 Leipzig Richtung Nürnberg. Die Autobahn ist zwischen Leipzig-West und Bad Dürrenberg nach einem Unfall weiterhin gesperrt. Staut sich auf der A13, Dresden Richtung Berlin, zwischen Radeburg und Thiendorf. 13 Minuten plus. A17, Dresden Richtung Prag. Ein Unfall zwischen dem Dreieck Dresden-West und Dresden-Gorbels. Da steht der defekte PKW auf der linken Spur. Achtung, hier sind auch Personen auf der rechten Spur am Fahrbahnrand und

0: ab dem Dreieck West dauert es jetzt etwa schon 20 Minuten länger. A72, Hof Richtung Plauen, Autopanne zwischen der Landesgrenze und Pirk. Auch hier Personen an der Fahrbahn und Vorsicht, Fahrzeugteile. Und B93, Borner Schneeberg in Höhe Gößnitz. Hier Gefahr in beiden Richtungen durch eine Ölspur. Außerdem kommt es auf der S159 im Kreis Sächsische Schweiz-Osterzgebirge heute immer wieder zu kurzen Sperrungen wegen der Veranstaltung zwischen Rennersdorf-Neudörfel und Stolpen.
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0: Hallöchen zusammen, schön, dass Sie mit dabei sind. Gut, was los auf den Straßen jetzt zum Sonntagmittag? Egal wohin des Weges, kommen Sie gut und sicher an. Und jetzt wird's noch ein bisschen internationaler. New York, Rio, Tokio gibt's besungen von Trio Rio.

0: Trio Rio im 80er-Wochenende bei Hitradio RTL und von New York, Rio, Tokio jetzt wieder zurück ins schöne Sachsen, denn da wurde frisch aufgebaut.
1: Hallöchen, hier ist wieder mal die Mandy. Ich möchte einen Blitzer melden auf der B87, Abzweig Gräfendorf-Audenhain. Beidseitig.
0: Dankeschön, Mandy. Wenn Sie auch noch was entdeckt haben, gerne melden. WhatsApp genügt 0351 5000 2000. Jetzt Phil Collins.

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liebes Team von Hitradio RTL. Hier ist die Ilona aus Hünstein-Ernstthal. Ich wünsche mir zum 80er Wochenende In This Country von Robin Zander. Grüßen möchte ich alle, die mich kennen, meine Familie und das Hitradio RTL Team. Schönes Wochenende.

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6: Das war eine Stimmenimitation, nicht Horst.
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9: Mit Michael Daub, guten Tag. Bei einem Fest in Döbeln sind in der Nacht zum Sonntag 9 Menschen in eine Schlägerei geraten und zum Teil schwer verletzt worden. Laut Polizei handelt es sich um eine Frau und 8 Männer im Alter zwischen 17 und 48 Jahren. 6 Verletzte wurden in Krankenhäuser gebracht. Weitere Beteiligte fuhren demnach mit einem Auto davon. Die Polizei fand den Wagen kurze Zeit später in Döbeln und kontrollierte die Insassen. Was sie mit dem Vorfall zu tun haben, ist bislang unklar. Die Zahl der Asylanträge in Deutschland ist deutlich zurückgegangen. Laut der Bild am Sonntag gab es im September bislang knapp 3.350 Erstanträge. Das sind so wenige wie seit 2012 nicht mehr. Die Zahlen kommen vom Bundesinnenministerium. Für Innenminister Dobrindt ist klar, dass der Rückgang von der verschärften Migrationspolitik kommt. Dazu gehören zum Beispiel die Grenzkontrollen. 2 Menschen sind auf der A96 bei Buchloe im Ostallgäu gestorben, als ihr Reisebus von der Fahrbahn abgekommen und umgekippt ist. Mehrere Menschen der philippinischen Reisegruppe wurden laut Polizei verletzt, teilweise schwer. Der Bus war am frühen Morgen auf dem Weg nach München, als er ohne Fremdbeteiligung von der Fahrbahn abkam und umkippte. Wieso ist noch unklar. Bad Muskau hat die Wahl. Heute wird ein neuer Bürgermeister gewählt. 4 Männer und eine Frau treten an. Amtsinhaber Thomas Kral von der CDU, AfD-Stadtrat Tino Sticherling und Mirko Bartel von der Wählervereinigung Wir für Bad Muskau sowie 2 Einzelbewerber. Beobachter gehen davon aus, dass keiner der 5 im ersten Anlauf die notwendige absolute Mehrheit erreicht. Die Basketballer der Chemnitz Niners wollen ihren ersten Sieg in der Bundesliga-Saison einfahren. Heute haben sie die nächste Chance dazu. Nach den Niederlagen gegen Berlin und Hamburg kommt heute Phoenix Hagen in die Messehalle. Der Aufsteiger hat, wie die Chemnitzer auch, seine ersten beiden BBL-Partien verloren. Damit kommt es heute um 16.30 Uhr zum Kellerduell.
10: Sieht gut aus, das Wetter. Die Sonne scheint weiter bis zum Abend. Dazu kommt

0: Ein paar dünne, harmlose Schleierwolken. Es bleibt trocken und das bei 22 bis 25 Grad. Auch nachts höchstens locker bewölkt. Zum Morgen hin kann sich wieder Nebel bilden. 13 bis 7 Grad. Und dann geht's morgen rein in die neue Woche wieder mit viel Sonnenschein und einem freundlichen Wechsel aus Sonne und Wolken. Bis zu 26 Grad sogar.
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0: Ein Unfall auf der A4 Görlitz Richtung Dresden zwischen Oest und der Abfahrt Burkau. Das Ganze in der Baustelle und hier wird es rutschig durch eine Ölspur. Die A9 Leipzig Richtung Nürnberg ist weiter gesperrt zwischen Leipzig West und Bad Dürrenberg nach einem Unfall. Und A17 Dresden Richtung Prag. Hier Probleme zwischen dem Dreieck Dresden West und Dresden Gorbitz. Die rechte Spur ist nach einem Unfall derzeit gesperrt und es staut sich. A72 Hof Richtung Plauen. Achtung, eine Autopanne und Fahrzeugteil zwischen der Landesgrenze und Pirk. Und der neueste Blitzer auf der B87 am Abzweig Gräfendorf-Audenhain beidseitig.
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0: Fürs und schaut. Das ist jetzt Radio RTL am super sonnigen 80er-Wochenende. Und wir gucken mal kurz, wie lange uns dieser Altweibersommer erhalten bleibt. Und das sieht richtig gut aus. Die nächsten Tage genauso geht's weiter. Mit bis zu 25 Grad heute Nachmittag, morgen ebenfalls bis zu 25 Grad am Dienstag auch. Und da dann schon kaum noch Wolken, auch am Mittwoch richtig viel Sonne und traumhaftes Spätsommerwetter.
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0: Die Hitradio RTL Verkehrszentrale meldet A4 Görlitz Richtung Dresden zwischen Uist und der Abfahrt Burkau. Behinderungen wegen des Unfalls in der Baustelle, da auch Öl ausgelaufen. Vorsicht. A17 Dresden Richtung Prag zwischen Dreieck Dresden West und Dresden Gorbitz noch Behinderungen, da ist die rechte Spur nach einem Unfall gesperrt. Aktuell dort eine Viertelstunde Stau. Auf der B93 Borna Schneeberg hier Hünne Gößnitz eine Ölspur und da laufen die Reinigungsarbeiten aktuell. Und auf der B169 Lößnitzer Straße zwischen Lößnitz und Dr. Otto Nutschke Straße aktuell knapp 20 Minuten Stop and Go, genau so wie im Kreis Sächsische Schweiz Osterzgebirge. Auch da gibt es zwischen Rennersdorf und Neudörfel immer mal kurz Stau und Sperrung wegen einer Veranstaltung. Geblitzt wird heute Nachmittag auf der B87 am Abzweig Gräfendorf gleich beidseitig und wenn noch irgendwas fehlt, einfach kurz Bescheid sagen. Kostenlos unter 08000 77 8000. Vielen Dank und gute Fahrt.
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4: Hallo, hier ist der Frank. Ich wünsche mir She Drives Me Crazy von den Fine Young Cannibals. Danke.

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1: Damit das Steak nicht in der Edelstahlpfanne festklebt, passiert ja manchmal, haben Profiköche einen Trick. Der hat sogar einen Namen, der sogenannte Leidenfrost-Effekt. Dafür werden vor dem Öl ein paar Tropfen Wasser in die heiße Pfanne gegeben, perlen die Tropfen wie kleine Quecksilberkugeln über den Boden, dann hat die Pfanne genau die richtige Temperatur und erst jetzt kommt das Öl rein, dann das Fleisch und so brennt nichts an, das gibt sogar noch eine richtig schöne Kruste.
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5: Mit Michael Daub, guten Tag. In Sachsens Pflegebranche bleibt der Fachkräftemangel trotz steigender Beschäftigten- und Ausbildungszahlen groß. Laut Bundesagentur für Arbeit kommt derzeit auf 2 freie Stellen nur eine arbeitslose ausgebildete Pflegekraft. Aktuell arbeiten rund 113.000 Menschen in Sachsen in der Pflege, etwa 23.000 mehr als noch 2016. Gleichzeitig erreichen in den kommenden Jahren viele Beschäftigte das Rentenalter. Bis 2040 würden deshalb einer Studie zufolge bis zu 21.000 zusätzliche Vollzeitkräfte benötigt. Zuerst war AfD-Bundessprecher Tino Chrupalla im Gespräch, nun hat die Partei aber den Landtagsabgeordneten Alexander Wiesner zu ihrem Kandidaten für die Leipziger Oberbürgermeisterwahl gekürt. Wir haben ihn gefragt, was er dem Bundessprecher voraus hat.
6: Was ich dem Herrn Chrupalla vielleicht voraus habe, nicht nur, dass ich 14 Jahre jünger bin, ist es bei mir so, ich kenne natürlich die Stadt auf einem anderen Wege als der Tino Chrupalla, der hat sehr, sehr viel Erfahrung im Bereich, was zu leiten. Bei mir ist das natürlich so, ich kenne hier Stadt und Leute seit 20 Jahren. Ich habe hier eine gewisse Verwurzelung da.
5: Der 37-jährige Wiesner sitzt seit 2019 für die AfD im Sächsischen Landtag. Aktuell zieht ein schwerer Herbststurm über den Nordosten der USA. Zehntausende Haushalte in mehreren Bundesstaaten haben deshalb keinen Strom. In New York ist ein Mann durch einen umstürzenden Baum tödlich verletzt worden. Die Behörden warnen vor Überschwemmungen. Hunderte Flüge wurden außerdem gestrichen. Auch Festivals und Konzerte haben die Veranstalter vorsorglich abgesagt. Apple muss fast 6 Milliarden Dollar Strafe zahlen wegen des Vibrationsalarms beim iPhone und der Apple Watch. US-Geschworene haben geurteilt, dass Apple mit seiner Taptic Engine 2 Patente der Firma Taction Technology verletzt hat. Apple sieht das anders und will in Berufung gehen. Zum Tag der Deutschen Einheit, wir plauen für den Tag der Sachsen 2027. Oberbürgermeister Steffen Zenner und Spitzenprinzessin Maxi Schulz stellen die Stadt am Donnerstag in der Deutschen Botschaft in Prag vor, unter anderem mit der Plauener Spitzentradition. Am 3. Oktober sind beide dann beim Tag der offenen Tür im Dresdner Landtag zu Gast. Der Tag der Sachsen findet 2027 nicht wie gewohnt im September statt, sondern vom 18. bis 20. Juni gemeinsam mit dem Plauener Spitzenfest.
7: 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So, wir blicken mal aufs Hitradio RTL Sachsenwetter und das zeigt sich von der kurze Hosenwetterseite mit viel, viel Sonne und um die 24 Grad. So in der Leipziger Region die Spitzenwerte. Ansonsten kommt die Nacht wieder ein bisschen frisch, 11 bis 8 und dann der Montag. Noch wärmer als heute. Bis zu 26 Grad. Am Dienstag sieht es genauso aus und auch am Mittwoch viel Sonne, nur ein paar harmlose Wolken bei bis zu 24, 25 Grad. Ein Träumchen.
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7: Die Hitradio RTL Verkehrszentrale meldet auf der A4 Görlitz Richtung Dresden noch Behinderungen zwischen Uist und Burkau wegen des Unfalls in der Baustelle. Auf der A17 Dresden Richtung Prag ein Unfall zwischen Dreieck Dresden West und Gorbitz. Da ist die rechte Spur noch gesperrt. gesperrt die B93 noch in Höhe Gößnitz, hier in beiden Richtungen wegen Reinigungsarbeiten, da ist Öl ausgelaufen und mehrzeitig kurze Sperrungen im Kreis Sächsische Schweiz-Osterzgebirge zwischen Rennersdorf-Neudörfel und Stolpen wegen Veranstaltung und Behinderungen nach einem Unfall auf der B94 zwischen Lössau und an der Schmittenmühle. Geblitzt wird heute Nachmittag. Auf der B87 am Abzweig Gräfendorf, gleich beidseitig. Falls da noch was fehlt, sagen Sie kurz Bescheid. 08000 77 8000. Vielen Dank und gute Fahrt.
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7: Hier ist der Sender, bei dem es immer ein bisschen nach Gemisch riecht. Natürlich 1,33er, denn die Simpsons, die sie bei uns gewinnen, die sind ja niegelnagelneu, müssen erst eingefahren werden. Nächste Chance morgen früh in der Hitradio RTL Morning Show mit Uwe Fischer und Katja Möckel. Und nächster Musikwunsch jetzt.
12: Hallo, hier ist die Chrissy aus Kamenz. Ich wünsche mir von Clowns und Helden, ich liebe dich und würde damit gern mein Bambi grüßen. Danke.
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0: Hallo Hitradio RDL, hier ist Uland aus Falkenstein und ich wünsche mir von Vorrainer I want to know what love is.
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0: auch ein bisschen Urlaubsfeeling mit Hitradio RTL und Albano und Romina Power. Felicita. Schönen Sonntagnachmittag, 14:30 haben wir's. Fast nochmal ein bisschen Badewetter oder ansonsten auf jeden Fall kurze Hosen, Sonnenbrille, die Accessoires für den heutigen Nachmittag bei Spitzentemperaturen zwischen 22 und 24 Grad. Heute Abend länger draußen sitzen ist kein Problem, allerdings vielleicht mit dem Jäckchen oder wenn Sie können an einem Lagerfeuer. Morgen der Montag noch wärmer als heute bei bis zu 26 Grad, am Dienstag auch nur noch ein paar harmlose dünne Schleierwölkchen, genauso wie am Mittwoch bei 24, 25 Grad in der Spitze.
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0: Die Hitradio RTL Verkehrszentrale A4 Görlitz Richtung Dresden zwischen Uist und Burkau immer noch Behinderungen. Hier ein Unfall in der Baustelle, dort auch Öl. Vorsicht. Dann auf der A17 Dresden Richtung Prag zwischen Dreieck Dresden West und Gorbitz noch Behinderungen. Hier ein Unfall, da ist die rechte Spur und die Standspur blockiert. B93 in beiden Richtungen noch gesperrt in Höhe Gößnitz wegen einer Ölspur, die beseitigt wird. Und auf der B94 Rodewisch Richtung Schleiz zwischen Lössau und an der Schmittenmühle Behinderungen, dann Unfall. Geblitzt wird heute Nachmittag auf der B87 zum Beispiel am Abzweig Gräfendorf beidseitig. Falls noch irgendwas fehlt, einfach Bescheid sagen, kostenlos unter 08000 77 8000. Dankeschön und gute Fahrt durch die Sonne.
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0: Schönes spätsommerliches Wochenende. Die passende Musik zum Wetter haben wir auch gleich mit ein bisschen Reggae-Sound von Culture Club und mit dem nächsten Musikwunsch jetzt.
3: Liebes Hitradio RTL-Team, ich bin der Sven. Und ich würde mich sehr freuen, wenn ihr für mich zum 80er-Jahre-Wochenende das Lied Skandal im Sperrbezirk spielen könntet von der Spider-Murphy-Gang. Ein super Lied, man kriegt gute Laune und da ich gerade zur Reha bin, kann man das gut gebrauchen. Ich wünsche euch und allen Zuhörern ein super schönes sonniges Wochenende. Viele liebe Grüße, euer Svenny. Tschüss.

0: Professor Thorsten aus Annaberg. Ich würde mir heute mal zu meinem Getränk auf meinem Schreibtisch passend wünschen von Peter Cornelius. Der Kaffee ist fertig. Vielen, vielen Dank. Das ganze Team, an alle, die zuhören. Und wie gesagt, einen schönen Sonntag. Tschüss.
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4: Mit Michael Daub, guten Tag. Nach einem Unfall mit einem 4-jährigen Jungen in Lossatal im Landkreis Leipzig sucht die Polizei nach Zeugen. Das Kind war Mittwochabend im Ortsteil Müglenz beim Überqueren der Dorfstraße von einem schwarzen Kombi erfasst und verletzt worden. Laut Polizei war das Auto offenbar zu schnell unterwegs. Der Fahrer flüchtete Richtung Pappelweg, während der kleine Junge ins Krankenhaus gebracht werden musste. Wer Hinweise hat, soll sich bitte im Grimmer Polizeirevier melden. Bei einem Fest in Döbeln sind in der Nacht zum Sonntag 9 Menschen in eine Schlägerei geraten und zum Teil schwer verletzt worden. Laut Polizei handelt es sich um eine Frau und 8 Männer im Alter zwischen 17 und 48 Jahren. 6 Verletzte wurden in Krankenhäuser gebracht. Weitere Beteiligte fuhren demnach mit einem Auto davon. Die Polizei fand den Wagen kurze Zeit später in Döbeln und kontrollierte die Insassen. Was sie mit dem Vorfall zu tun haben, ist bislang unklar. Die Ermittlungen laufen. Chemnitz kann in diesem Jahr mit höheren Steuereinnahmen rechnen. Nach der aktuellen Prognose kommen aus mehreren großen Steuerarten fast 6 Millionen Euro mehr als geplant zusammen. Carsten Koliski fasst zusammen.
5: Der größte Zuwachs wird bei der Unternehmenssteuer mit rund 3,6 Millionen Euro erwartet. Dazu kommen mit rund 1,4 Millionen Euro zusätzlich aus der Grundsteuer und etwa 800.000 Euro aus der Einkommenssteuer. Auch bei kleineren Steuerarten gibt es ein Plus. Die zusätzlichen Einnahmen helfen, die hohen Mehrkosten in anderen Bereichen des Haushalts teilweise auszugleichen.
4: Der Berliner Landesverband der Linken geht wegen eines Videos gerichtlich gegen Bundeswirtschaftsministerin Reiche vor. Das berichtet der Spiegel. Es geht um ein Video auf dem Instagram-Kanal des Wirtschaftsministeriums. Reiche wirft darin einer nicht genannten Partei Antisemitismus und Nähe zu organisierter Kriminalität vor. Der Vorwurf der Linken: Das Video laufe über den offiziellen Ministeriums-Account und das verstoße gegen das Neutralitätsgebot. 2 Menschen sind auf der A96 bei Buchloe im Ostallgäu gestorben, als ihr Reisebus von der Fahrbahn abgekommen und umgekippt ist. Mehrere Menschen der philippinischen Reisegruppe wurden laut Polizei verletzt, teilweise schwer. Der Bus war am frühen Morgen auf dem Weg nach München, als er ohne Fremdbeteiligung von der Fahrbahn abkam und umkippte. Wieso ist noch unklar.
6: Das Hitradio RTL Sachsenwetter von der besten spätsommerlichen Seite, die man sich vorstellen kann. Mit bis zu 22 Grad in der Lausitz, bis zu 24 in der Leipziger Region. In Höhenlagen auch so um die 15. Die kommende Nacht wieder ein bisschen frisch und nur leicht bewölkt. Und morgen dann ein richtig herrlicher Wochenstart. Es wird noch ein Zacken wärmer als heute, bis zu 26 Grad. Gucken Sie also, dass Sie vielleicht früh Feierabend machen. Dienstag dann auch viel Sonne, Mittwoch sieht es genau nochmal so aus.
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6: Die Hitradio RTL Verkehrszentrale meldet, auf der A4 Görlitz Richtung Dresden gibt es in der Baustelle zwischen Uist und Burkau noch Behinderungen nach einem Unfall, da ist auch Öl ausgelaufen. Auf der A14 Leipzig Richtung Dresden liegen gebliebenes Fahrzeug zwischen Naunhof und Raststätte im Muldental Süd. Dann auf der A17 Dresden Richtung Prag zwischen Dreieck Dresden West und Gorbitz Behinderungen nach einem Unfall ist die rechte Spur gesperrt. Auf der B6, Bautzener Landstraße, zwischen Grundstraße und Albertsplatz aktuell eine knappe Viertelstunde Stau und Behinderungen nach einem Unfall auf der B94 zwischen Lössau und an der Schmittenmühle. Wenn noch irgendwas fehlt, einfach kurz Bescheid sagen, kostenlos unter 08000 77 8000. Vielen Dank und gute Fahrt.
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4: Schönen Sonntagnachmittag. Genießen Sie die Sonne und was auch immer Sie vorhaben, wir begleiten Sie mit jeder Menge 80ern, natürlich mit Ihren Musikwünschen. 0351 5000 2000.
5: Hallo Hitradio RTL. Hier ist die Birgit aus Dresden. Wir wünschen uns von der Münchner Freiheit, solange man Träume noch leben kann. Mit diesem Titel möchten wir unserer Tochter Gloria zum heutigen 26. Geburtstag gratulieren. Wir wünschen ganz viel Gesundheit, Glück und unzählige schöne Momente im neuen Lebensjahr. Es grüßen ganz lieb Eleni, Mama und Papa.

0: Hallo ihr Lieben, hier ist der Thomas. Ich hätte einen Musikwunsch. Vielleicht könntet ihr bitte von New Order das Lied Two Fate spielen. Möchte damit alle grüßen, die mich kennen. Natürlich auch nochmal liebe Grüße ans Hitradio RDL Team. Ihr seid das beste Team mit der besten Musik zum Wochenende. Macht einfach weiter so. Tschüssi, eine schöne Zeit euch allen.
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1: Hallo, hier ist der Mario aus Elsens und ich wünsche mir für das 80er Wochenende von EAV heiße Nächte in Palermo. Danke.
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0: Tears for Fears durchs Alt-Weiber-Sommer-Wochenende. Hier ist Hitradio RTL, wir haben es 3:30. Und schauen mal kurz aufs Hitradio RTL Sachsenwetter. Zeigt sich von der besten Seite. Heute Nachmittag so bis zu 24 Grad, morgen sogar noch wärmer. Bis zu 26 Grad bei viel, viel Sonne und nur harmlosen Wolken. Auch Dienstag und Mittwoch noch überwiegend richtig schönes sommerlich, spätsommerliches Wetter bei bis zu 25 Grad. In der Spitze Regen ist erstmal kein Thema.
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0: Die Hitradio RTL Verkehrszentrale meldet, auf der A4 Görlitz Richtung Dresden gibt es noch immer Behinderungen zwischen Uist und Burkau in der Baustelle, da ein Unfall. Und auf der A14 Leipzig Richtung Dresden zwischen Naunhof und Raststätte Muldental Süd ein liegen gebliebenes Fahrzeug. Dann auf der A72 Zwickau Richtung Chemnitz zwischen Hartenstein und Stolberg Nord aktuell 20 Minuten Stau. Und auf der B6 Bautzner Landstraße in Dresden zwischen Grundstraße und Albertplatz eine Viertelstunde. Behinderungen wegen eines Unfalls gibt es auch auf der B94 zwischen Lössau und an der Schmittenmühle. Und wenn das noch nicht alles ist und Sie noch was gesehen haben, sagen Sie kurz Bescheid. Kostenlos unter 08000 77 8000.
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0: Schönen Sonntagnachmittag. So, ist noch viel Platz für Ihre Musikwünsche.
5: Hallo, Andreas hier. Spielt doch bitte mal am 80er-Wochenende den Samurai von Michael Cretu auf Deutsch. Danke und haltet durch.
0: Machen wir, so wie alle, die heute irgendwo arbeiten müssen. Schöne Grüße mal und vor allem an alle, die ein bisschen die Sonne genießen. Auch dazu gleich die passende Musik. 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Aber nicht irgend so ein Teil, sondern wirklich eine, die hinten ans Telefon so magnetisch ranmacht, wo man quasi kabellos laden kann. 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Also sehr gern her mit Ihren Musikwünschen. Am besten ganz relaxed per Sprachnachricht. Hier ist die WhatsApp-Nummer von Hitradio RTL 0351 5000 2000.

Juhu, hier Radio RPL. Hier ist nochmal der Stefan aus Leipzig. Ich grüße damit die Steffi aus Wiederitzsch. Und zwar mit Phil Collins in the Air Tonight. Vielen Dank. Tschüss.

0: Achtung Autofahrer, hier ist die Hitradio RTL Verkehrszentrale. Vorsicht auf der A72 Zwickau-Chemnitz zwischen Stolberg West und Stolberg Nord. Behinderungen nach einem Unfall, da sind auch Personen auf der Fahrbahn. Vorsicht. Und auch auf der A4 zwischen Rüdersdorf und Gera Langenberg derzeit Personen auf der Autobahn. Vorsicht.
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7: Mit Michael Daub. Guten Tag. Für die Leipziger Oberbürgermeisterwahl schickt die AfD Alexander Wiesner ins Rennen. Der 37-Jährige wurde gestern Abend bei einer Aufstellungsversammlung von seiner Partei zum OBM-Kandidaten gekürt. Wiesner sitzt seit 2019 für die AfD im Sächsischen Landtag. Er hat in Leipzig Vermögensmanagement studiert und ist Unternehmensberater. Im Vorfeld hatte der Kreisverband auch um AfD-Bundessprecher Tino Chrupalla als Leipziger OB-Kandidaten geworben, doch Chrupalla sagte ab. Auf Schloss Augustusburg ist eine neue Sonderausstellung rund um die Welt der Lego-Steine eröffnet worden. Für Flashback, so der Name, sind auf etwa 700 Quadratmetern über 1700 Modelle zu sehen. Sie stammen aus der größten privaten Lego-Sammlung Deutschlands. In verschiedenen Themenräumen geht es durch mehrere Jahrzehnte der Unternehmensgeschichte. Dazu gibt es verschiedene Mitmachangebote und Spielecken. Zu sehen ist die Schau bis zum Sommer nächsten Jahres. Geöffnet ist täglich ab 10 Uhr. Bei einem schweren Busunfall auf der A96 bei Buchloe im Ostallgäu sind zwei Menschen ums Leben gekommen, viele weitere wurden verletzt. Der Bus mit einer philippinischen Reisegruppe an Bord war auf dem Weg zum Münchner Oktoberfest, als der Reisebus ohne Beteiligung anderer Fahrzeuge nach rechts von der Fahrbahn abkam und umkippte. Die Unfallursache ist noch nicht bekannt. Die Menschen in der Schweiz haben dagegen gestimmt, die politische Neutralität des Landes auszuweiten. Wie der Schweizer Rundfunk berichtet, zeigen Hochrechnungen eine große Mehrheit für das Nein-Lager von mehr als 65%. Ein Erfolg der Initiative hätte unter anderem zur Folge gehabt, dass sich das Land zum Beispiel nicht mehr an internationalen Sanktionen gegen Länder beteiligt, die einen Krieg begonnen haben, wie etwa Russland. Die Basketballer der Niners Chemnitz wollen ihren ersten Sieg in der Bundesliga-Saison einfahren. Heute haben sie die nächste Chance dazu. Nach den Niederlagen gegen Berlin und Hamburg kommt heute Phoenix Hagen in die Messehalle. Der Aufsteiger hat, wie die Chemnitzer auch, seine ersten beiden BBL-Partien verloren. Damit kommt es heute um 16.30 Uhr zum Kellerduell.
8: Das Hitradio RTL Sachsenwetter zeigt sich bestens von der richtig schönen spätsommerlichen Seite. Auch die nächsten Tage ist kein Regen in Sicht, nur ein paar harmlose Wolken. Morgen noch ein Zacken wärmer als heute bei bis zu 26 Grad und auch am Dienstag und Mittwoch nochmal schön Altweibersommer.
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8: Die Hitradio RTL Verkehrszentrale A4. Vorsicht zwischen Rüdersdorf und Gera Langberg. Immer noch Personen auf der Fahrbahn. Auf der A4 Görlitz Richtung Dresden zwischen Uist und der Abfahrt Burkau noch Behinderungen wegen des Unfalls in der Baustelle. Dann auf der A13 Baustellenstau Berlin Richtung Dresden zwischen Schönborn und Thiendorf eine Viertelstunde. Auf der A14 liegen gebliebenes Fahrzeug Leipzig Richtung Dresden zwischen Naunhof und Raststätte Muldental Süd. Und A72 Plauen Richtung Chemnitz. Hier eine Dreiviertelstunde Stau zwischen Zwickau Ost und Stolberg Nord. Dort ebenfalls ein Unfall, da ebenfalls Personen. Vorsicht! Außerdem auf der B170 gab es einen Unfall zwischen Kipsdorf und dem Abzweig nach Dönschen, ist dort beidseitig aktuell gesperrt. Wenn noch irgendwas fehlt, sagen Sie kurz Bescheid, kostenlos unter 08000 77 8000. Vielen Dank und kommen Sie gut und sicher an Ihr Ziel.
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8: Es ist ja noch so viel Platz für Ihre Musikwünsche. 0351 5000 2000.
10: Hi, hallo, Danilo hier. Noch unterwegs auf der Straße mit meinen Kollegen. Ich wünsche mir für alle, die mich hören, besonders für meine Frau, für die Band und

0: Michael Jackson bei Hitradio RTL. Das gehört sich so am 80er-Wochenende hier am Sonntagnachmittag. 4:15 haben wir es. Wie geht's denn weiter?
1: Hallo, liebes Hitradio RTL-Team. Hier ist die Anja aus Kirchberg. Und ich wünsche mir von David Bowie und Queen Under Pressure. Möchte damit meine Kinder grüßen, meine Eltern, die Mitarbeiter und die Bewohner des Lukashauses in Lichtentanne. Und alle Mitglieder im Parkverein Saubersdorf, die immer ganz fleißig arbeiten, dass unser Park schöner wird. Und damit auch das RTL-Team. Danke für eure Arbeit. Es ist wunderbar. Ihr habt mir schon manches lange Wochenende auf Arbeit gerettet. Und ich bin da sehr, sehr froh drüber. Macht weiter so. Tschüss.

INXS durch den Sonntagnachmittag. Das Hitradio RTL Sachsenwetter zeigt sich glanzvoll von der schönen spätsommerlichen Seite und auch die nächsten Tage sieht es nicht großartig anders aus.

0: Morgen wird sogar noch ein bisschen wärmer als heute, bei bis zu 26 Grad. Gehen Sie mit kurzen Hosen auf Arbeit und machen Sie, wenn es geht, früh Feierabend. Der Dienstag und auch der Mittwoch zeigt sich ebenfalls nochmal mit viel Sonne, nur dünnen Schleierwolken, trocken bei bis zu 25 Grad.
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0: Die Hitradio RTL Verkehrszentrale meldet gute Nachrichten von der A4 Görlitz Richtung Dresden. Zwischen Uist und Burkau ist die Unfallstelle in der Baustelle jetzt geräumt. Dann haben wir noch eine Viertelstunde Baustellenstau auf der A13 Berlin Richtung Dresden zwischen Schönborn und Thiendorf. Außerdem ein liegen gebliebenes Fahrzeug auf der A14 Leipzig Richtung Dresden zwischen Naunhof und Muldental Süd. Eine Dreiviertelstunde Stau immer noch auf der A72 Zwickau Richtung Chemnitz, hier zwischen Zwickau Ost und Stolberg Nord. Dort nach einem Unfall immer noch Personen auf der Fahrbahn. Letzte freie Abfahrt meldet die Polizei ist Hartenstein. Auf der B170 gab es einen Unfall zwischen Kipsdorf und dem Abzweig nach Dönschen, derzeit voll gesperrt noch. Und in Dresden-Wiener Straße zwischen Beethovenstraße und Oskarstraße beidseitige Sperrung wegen eines Unfalls. Außerdem im Kreis Görlitz zwischen Lückendorf und Eichgraben ein Unfall, auch da ist beidseitig gesperrt. Wenn was fehlt an Staus, an Blitzern, sagen Sie ganz kurz Bescheid, kostenlos unter 08000 77 8000. Vielen Dank und kommen Sie gut und sicher an Ihr Ziel.
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0: Und hier ist ja noch so viel Platz für Ihre Musikwünsche. 0351 5000 2000. Das hier ist der von der Janine aus Chemnitz. Die wünscht sich die Strangers passend zum Spätsommerwetter mit Always the Sun. Jetzt bei Hitradio RTL.

Hier ist Jürgen aus Nachitsakasi. Für das Wochenende wünsche ich mir von Falco Rock Me Amadeus. Ich wünsche noch ein schönes Wochenende. Bis dann. Tschüss.

Hier ist die Simone aus dem Erzgebirge. Ich wünsche mir Rio Reiser für immer und dich. Grüßen möchte ich damit alle, die mich kennen, besonders meinen lieben Thorsten. Schönes Wochenende für alle.

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12: Mit Michael Daub. Guten Tag. Sachsens Jäger warnen vor liebestollem Wild. Im Herbst ist wieder Paarungszeit, damit steigt die Unfallgefahr. Bremst bereit fahren und bitte nicht zu schnell, appelliert die Polizei an Kraftfahrer. Während der Paarungszeit seien die Tiere deutlich aktiver, nicht nur in der Dämmerung, wie Knut Michael Kuhnort weiß.
13: Blind vor Liebe, das trifft auch für das Wild zu. Außerdem gehen die Waldbewohner jetzt verstärkt auf Nahrungssuche. In der Lausitz kommt es wieder häufig zu Wildunfällen. Die Folgen werden oft unterschätzt. Läuft zum Beispiel ein 80 Kilogramm schweres Wildschwein in ein Auto,

0: das mit Tempo 50 unterwegs ist. So entspricht das Aufprallgewicht dem Körpergewicht eines Nashorns. Und das sind immerhin 2 Tonnen.
1: Zum Tag der Deutschen Einheit wirbt Plauen für den Tag der Sachsen 2027. Oberbürgermeister Steffen Zenner und Spitzenprinzessin Maxi Schulz stellen die Stadt am Donnerstag in der Deutschen Botschaft in Prag vor, unter anderem mit der Plauener Spitzentradition. Am 3. Oktober sind beide dann beim Tag der offenen Tür im Dresdner Landtag zu Gast. Der Tag der Sachsen findet 2027 nicht wie gewohnt im September statt, sondern vom 18. bis 20. Juni gemeinsam mit dem Plauener Spitzenfest. Papst Leo hat im Wallfahrtsort Lourdes in Frankreich vor rund 150.000 Gläubigen eine Messe gehalten. In seiner Predigt hat er zur Buße aufgerufen und dabei auch die katholische Kirche selbst in die Pflicht genommen. Er sprach von tiefen Wunden durch Untreue und Fehltritte. Morgen reist er zum Abschluss seines Frankreichsbesuchs weiter nach Metz. Und noch zur Fußballregionalliga. Vor heimischer Kulisse hat Erzgebirge Aue gegen Chemie Leipzig mit 1:2 verloren. Zwar ging Aue durch Maciejewski nach einer Viertelstunde in Führung, die hielt aber nur 6 Minuten. Sanin traf zum Ausgleich. Am Ende war es ein Freistoß, der Chemie Leipzig in der 68. Minute durch den Treffer von Hofmann den 2:1 Siegtreffer bescherte. Der FSV Zwickau hat sich mit einem 1:1 Unentschieden von der zweiten Mannschaft von Hertha BSC Berlin getrennt. Die Zwickauer gerieten im Berliner Olympiapark zunächst in der 26. Minute in Rückstand. Nach dem Seitenwechsel drehte der FSV jedoch auf und drängte auf den Ausgleich und belohnte sich in der 74. Minute.
2: Das Hitradio RTL Sachsenwetter. Freundlichst, man kann es sich nicht besser wünschen für so einen schönen Spätsommer. Auch lange draußen sitzen ist kein Problem, vielleicht mit dem Jäckchen, es wird wieder frisch. Ansonsten morgen, dafür tagsüber, dann wärmer noch als heute. Bei bis zu 26 Grad mit viel Sonne, harmlosen Wolken und so geht's Dienstag und Mittwoch auch erstmal weiter.
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2: Die Hitradio RTL Verkehrszentrale meldet A13 Berlin Richtung Dresden. Baustellenstau zwischen Schönborn und Thiendorf, aktuell eine Viertelstunde. Dann auf der A14 Leipzig Richtung Dresden, liegen gebliebenes Auto zwischen Naunhof und der Raststätte Muldental Süd. Eine halbe Stunde Stau auf der A72 Zwickau Richtung Chemnitz zwischen Hartenstein und Stolberg Nord. Da gab es auch einen Unfall. Und auf der B170 zwischen Kipsdorf und dem Abzweig nach Dönschen beidseitig Behinderungen wegen eines Unfalls. In Dresden ein Unfall auf der Wiener Straße zwischen Beethovenstraße und Oskarstraße. Da ist auch die Straße beidseitig derzeit gesperrt. Genauso wie im Kreis Görlitz zwischen Lückendorf und Eichgraben ein Unfall. Wenn was fehlt noch an Staus, Blitzern Sie was gesehen haben unterwegs, sagen Sie kurz Bescheid. Kostenlos unter 08000 77 8000. Vielen Dank und gute Fahrt.
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2: Wunderschönen Sonntagnachmittag. Genießen Sie das Wetter. Wir liefern die passende Musik gleich mit Rick Astley, mit Deepish Mode und mit Ihren Musikwünschen unter 0351 5000 2000.
8: Liebe Grüße an das gesamte Team von Hitradio RTL und zu dir ins Studio. Ich wünsche mir zum 80er-Wunsch-Wochenende von Paul Simon das Lied You Can Call Me All. Ich grüße alle, die mich kennen. Und wünsche allen Hörern noch einen schönen spätsommerlichen Sonntag. Der Jan aus Stolberg. Tschüss.

0: gute Laune am Sonntagnachmittag mit dem Rick Astley Together Forever. Hier bei Hitradio RTL im 80er-Wochenende und 17:45 genau die richtige Zeit, um jemanden noch ein bisschen aufzuladen.
1: Guten Tag.
0: Stefanie, guten Tag, hier ist Daniel Pavel von Hitradio RTL. Hi.
1: Na hallo.
0: Na hallo. Stefanie, wie genießt du denn diesen herrlichen Spätsommersonntag?
1: Naja, ich sitze gerade auf Arbeit und warte sehnsüchtig auf den Feierabend.
0: Ist nicht drin. Was musst denn du machen zum Sonntag, wenn du arbeitest?
1: Ich sitze hier im Büro von der Weißen Flotte und warte auf Anrufende, die Fragen haben zur Schifffahrt.
0: Alles klar. Ich habe keine Fragen zur Schifffahrt. Ich habe eine zu einem schönen Song, den du gewünscht hast. Welchen denn?
1: Ja, ich wollte gerne Cora mit Amsterdam hören.
0: Das kriegst du natürlich. Und weißt du was? Obendrauf sorgen wir dafür, dass du immer unter Strom stehst. Wir haben nämlich eine wunderschöne Powerbank zu verschenken, aber nicht irgendeine, sondern wirklich so ein richtig gutes Teil mit 10.000 mAh. Die Profis wissen, da ist richtig Saft dahinter und da kannst du auch kabellos laden. Also wann auch immer du mal an Deck oder an Land bist, hast du immer Strom dabei. Herzlichen Glückwunsch, gibt's obendrauf.
1: Super, vielen Dank, da freue ich mich.
0: Gerne.
1: Damit habe ich ja gar nicht gerechnet.
0: Ja, wenn du dir was wünschst, damit musst du schon rechnen und auch, dass der Song kommt.
1: Ja, ich habe mir schon ganz oft was gewünscht und ganz oft war es Cora, aber ich habe nicht damit gerechnet, mal was zu gewinnen. Cool, danke schön.
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0: ein bisschen ruhig angehen, ist ja Sonntag. Richard Marx hier bei Hitradio RTL, 5:30. Schön lange draußen sitzen, heute kein Problem. Vielleicht nochmal einen Grill anschmeißen. Da kann man sich dann auch danach ein bisschen wärmen, denn es wird ein bisschen frischer in den Abendstunden. Ansonsten morgen aber wärmer als heute bei bis zu 26 Grad. Herrlicher Altweibersommer. Auch am Dienstag und am Mittwoch viel Sonne, dünne Schleierwolken und bis zu 25 Grad.
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0: Die Hitradio RTL Verkehrszentrale, A13 Berlin Richtung Dresden, noch eine knappe Viertelstunde Stau zwischen Schönborn und Thiendorf. Dann haben wir auf der A14 Leipzig Richtung Dresden noch ein defektes Auto zwischen Naunhof und der Raststätte Muldental Süd. 25 Minuten Stau auf der A72 Zwickau Richtung Chemnitz zwischen Hartenstein und Stolberg Nord. Und Behinderungen auf der B170 zwischen Kipsdorf und dem Abzweig nach Dönschen wegen des Unfalls, beidseitige Sperrung aktuell. In Dresden auf der Wiener Straße zwischen Beethovenstraße und Oskarstraße Behinderungen nach einem Unfall und im Kreis Görlitz zwischen Lückendorf und Eichgraben Sperrung, auch da ein Unfall. Falls was fehlt, einfach Bescheid sagen, Staus, Blitzer kostenlos melden unter 08000 77 8000. Vielen Dank und gute Fahrt.
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0: So, ist ja noch viel Platz für Ihre Musikwünsche. 0351 5000 2000.
3: Hallo, hier ist der Christian Sonder aus Eibenstock. Ich würde mir gerne für das 80er-Wochenende den Song With or Without You von U2 wünschen. Allen ein schönes Wochenende noch. Danke.

0: Und die Bee Gees im Hintergrund haben sie auch gemacht, den Song für Diana Ross. Chain Reaction, das ist hier Radio RTL am 80er Wochenende.
1: Hallo liebes RTL Studio-Team, hier ist der Peter. Ich wünsche mir von Real Life Send Me an Angel. Ich wünsche allen Hörern einen schönen Sonntag. Dankeschön.

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13: Mit Michael Daub. In Sachsens Pflegebranche bleibt der Fachkräftemangel trotz steigender Beschäftigten- und Ausbildungszahlen groß. Laut Bundesagentur für Arbeit kommt derzeit auf zwei freie Stellen nur eine arbeitslose ausgebildete Pflegekraft. Aktuell arbeiten rund 113.000 Menschen in Sachsen in der Pflege, etwa 23.000 mehr als noch 2016. Gleichzeitig erreichen in den kommenden Jahren viele Beschäftigte das Rentenalter. Bis 2040 würden deshalb einer Studie zufolge bis zu 21.000 zusätzliche Vollzeitkräfte benötigt. Chemnitz nimmt in diesem Jahr voraussichtlich fast 6 Millionen Euro mehr Steuern ein als geplant. Den größten Zuwachs erwartet die Stadt beim Anteil an der Umsatzsteuer mit rund 3,6

0: Millionen Euro. Bei der Grundsteuer sollen etwa 1,4 Millionen Euro zusätzlich hereinkommen. Dazu kommen rund 800.000 Euro mehr aus der Einkommenssteuer. Auch kleinere Steuerarten bringen ein Plus. Das zusätzliche Geld wird allerdings für die hohen Mehrkosten in anderen Bereichen benötigt. In Lossertal im Landkreis Leipzig ist ein 4-jähriger Junge bei einem Unfall verletzt worden. Nun sucht die Polizei Zeugen zu dem Crash vergangenen Mittwoch im Ortsteil Müglenz.
1: Der 4-Jährige wollte laut Polizei die Müglenzer Dorfstraße überqueren. Dabei wurde er von einem schwarzen Kombi angefahren, der laut Polizei offenbar zu schnell unterwegs war. Anstatt anzuhalten, fuhr der bislang unbekannte Fahrer Richtung Pappelweg davon. Der Junge musste im Krankenhaus behandelt werden. Es wird jetzt wegen fahrlässiger Körperverletzung und Unfallflucht ermittelt. Außerdem werden Zeugen gesucht. Hinweise bitte ans Revier in Grimma. Janis Müller, Nachrichtenredaktion.
0: Der Berliner Landesverband der Linken geht wegen eines Videos gerichtlich gegen Bundeswirtschaftsministerin Reiche vor. Das berichtet der Spiegel. Es geht um ein Video auf dem Instagram-Kanal des Wirtschaftsministeriums. Reiche wirft darin einer nicht genannten Partei Antisemitismus und Nähe zu organisierter Kriminalität vor. Der Vorwurf der Linken, das Video laufe über den offiziellen Ministeriums-Account und das verstoße gegen das Neutralitätsgebot. Heimspielpremiere für Deutschlands neuen Bundestrainer Jürgen Klopp. Heute Abend geht's in der Fußball Nations League gegen Griechenland. Anpfiff in Augsburg ist um 20.45 Uhr. In der Auftaktpartie in den Niederlanden vor 3 Tagen hatte es ein 1:1 Unentschieden gegeben.
2: Das Hitradio RTL Sachsenwetter zeigt sich richtig schön von der spätsommerlichen Seite. Wenn Sie nachher draußen sitzen, Jäckchen drüber, es wird frisch in den Abendstunden und morgen dafür dann wieder viel Sonne und noch wärmer als heute bei bis zu 26 Grad. Und so sieht es auch Dienstag und Mittwoch aus.
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2: Die Hitradio RTL Verkehrszentrale A13 Berlin Richtung Dresden zwischen Schönborn und Thiendorf noch eine gute Viertelstunde Stau. Dann auf der A14 Leipzig Richtung Dresden, da steht zwischen Naunhof und Raststätte Muldental Süd noch immer ein defektes Auto auf der Standspur. Auf der Bautzener Landstraße in Dresden hier zwischen Grundstraße und Albertplatz aktuell eine Viertelstunde Stau. Auf der B170 zwischen Kipsdorf und dem Abzweig nach Dönschen Sperrung wegen des Unfalls und auch im Kreis Görlitz zwischen Lückendorf und Eichgraben beidseitige Sperrung, auch hier Grund und Unfall. Wenn noch irgendwas fehlt, Staus, Blitzerbehinderungen, sagen Sie kurz Bescheid. Kostenlos unter 08000 77 8000. Vielen Dank und gute und sichere Fahrt.
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2: Und bevor wir in die neue Woche starten, genießen wir noch schön den Wochenendausklang mit Sonne und vor allem Ihren Musikwünschen. 0351 5000 2000.
6: Hallo Sascha hier aus Kallenberg. Ich würde mir gerne Wordstone Come Easy wünschen. Und ich wünsche euch noch einen schönen Tag. Dankeschön.

0: Vogel der Nacht. Stefan Remmler hier bei Hitradio RTL im 80er-Wochenende am Sonntagabend. Wie machen wir weiter?
1: Hallo Hitradio RTL, hier ist Manuel Augusto aus Eilenburg. Ich wünsche mir von Richie Ipovori.

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0: hoffe ja, Sie können das Wetter so genießen, wie Sie es gehört. Hier ist der Sonntagabend bei Hitradio RTL im 80er-Wochenende. Und wie geht's denn weiter? Wir gucken mal aufs Hitradio RTL Sachsen-Wetter. Die ganzen nächsten Tage noch richtig schön Altweibersommer. Morgen sogar noch ein Zacken wärmer als heute bei bis zu 26 Grad in der Spitze. Viel Sonne und nur ein paar harmlose Schleierwolken. Am Dienstag genauso und auch am Mittwoch überwiegend sonnig, trocken und bis zu 24, 25 Grad.
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0: Die Hitradio RTL Verkehrszentrale meldet A13 Berlin Richtung Dresden zwischen Schönborn und Thiendorf eine Viertelstunde Stau. Auf der A14 Leipzig Richtung Dresden zwischen Naunhof und Raststätte Muldental Süd immer noch ein liegengebliebenes Fahrzeug. Auf der A20

0: Sich Zwickau Richtung Chemnitz zwischen Stolberg West und dem Kreuz Chemnitz eine gute Viertelstunde Stau. Und B170 zwischen Kipsdorf und dem Abzweig nach Dönschen in beiden Richtungen Behinderungen wegen eines Unfalls. Und auch im Kreis Görlitz zwischen Lückendorf und Eichgraben ein Unfall. Da sind beide Richtungen gesperrt.
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0: Willkommen im Sonntagabend bei Hitradio RTL im 80er-Wochenende. Jetzt mit dem nächsten Musikwunsch.
4: Hier ist Chino Nikolaus aus Zittau und ich wünsche mir Dirty Dancing mit Time of My Life. Und ich wünsche ein schönes 80er-Wochenende und viel Spaß.
0: Dankeschön. Und weil so herrliches Wetter ist und Sonntag, machen wir die lange Version.

0: Ultravox und Hymn durch den Sonntagabend. Hier ist Hitradio RTL, hier ist das 80er-Wochenende, hier ist der nächste Wünscher.
1: Hallo, liebes Hitradio RTL-Team, hier ist der Luis. Ich wünsche mir The Different Story von Peter Schilling.
0: Cool.
1: Ich wünsche allen noch ein schönes Wochenende und grüße meine Oma, meinen Opa, meinen Bruder Lenny, meine Mutter Peggy und ja, einen schönen Tag und ein schönes Wochenende euch noch.

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7: Ich bin Gregor Jose Moser. 3 Tage nach seinem Bundestrainerdebüt steht für Jürgen Klopp und die deutsche Fußballnationalmannschaft schon das nächste Pflichtspiel an. In der Nations League geht's am 2. Spieltag gegen Griechenland. Pia Wegner berichtet.
8: Ein 1:1 Unentschieden gegen die Niederlande zum Auftakt und ein Bundestrainer, der angesichts der kurzen Vorbereitungszeit mit seiner Premiere zufrieden war. Mit dieser Ausgangslage geht's in die 2. Partie gegen Griechenland. Und gegen die Griechen spricht die Bilanz eindeutig für Deutschland. Noch nie gab's eine Niederlage, 70% der Partien hat das DFB-Team gewinnen können. Anpfiff in Augsburg ist um 20.45 Uhr.
7: Wie konnte es zu dem schweren Reisebusunfall heute Morgen kommen auf der A96 bei Buchlohe im Ostallgäu? Das soll jetzt ein Gutachten klären, wie die Polizei bekannt gegeben hat. Gegen einen der beiden Busfahrer, einen 40-jährigen Italiener, wird demnach wegen fahrlässiger Tötung im Straßenverkehr ermittelt. 2 Passagiere kamen bei dem Unfall ums Leben. Bundesgesundheitsminister Lindemann hat seine geplante Pflegereform verteidigt. Gegen Kritik aus der SPD, es handele sich um ein reines Sparpaket. Die SPD pocht unter anderem auf eine Begrenzung des Eigenanteils bei den Kosten für das Pflegeheim. In der ARD hat der CDU-Politiker Lindemann dem Vorschlag eine Absage erteilt, weil die Einsparungen dadurch nur bei rund 300 Euro pro Monat liegen würden, bei einem Gesamteigenanteil von durchschnittlich 4.000 Euro pro Heimplatz und Monat. Nach den Wahlniederlagen der CDU in Berlin und Mecklenburg-Vorpommern setzt sich der Arbeitnehmerflügel dafür ein, mehr Menschen in die Partei einzubinden. In der Union kämen inzwischen zu viele gesellschaftliche Gruppen kaum noch vor, heißt es in einem Grundsatzpapier des Bundesvorstands, wie das ZDF berichtet.
9: Das Sachsenwetter.
10: In der Nacht sind nur lockere Wolken am Himmel, Tiefstemperatur zwischen 11 und 8 Grad. Morgen fast schon sommerliche Aussichten, viel Sonnenschein zum Start in die neue Woche bei 26 Grad maximal. Auch in den nächsten Tagen bleibt uns der Spätsommer erhalten.
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10: Hallo auf die Straßen. Die A4 Dresden Richtung Chemnitz zwischen dem Rastplatz am Steinberg und Siebenlehn. Ein Unfall mit mehreren Fahrzeugen auf der rechten Spur. Hier sind auch Personen auf der Fahrbahn. A13 Berlin Richtung Dresden zwischen Schönborn und Thiendorf. 2 Kilometer Stau. B170 zwischen Kipsdorf und dem Abzweig nach Dönschen. Vorsicht hier in beiden Richtungen. Unfall. Die Fahrbahn ist gesperrt. Genauso wie zwischen Lückendorf und Eichgraben. Auch hier Unfall und Sperrung. Zwischen Schwarzbach und Ruhland Gefahr durch Tiere auf der Fahrbahn. Und die Dresdner Straße am Abzweig Wilsdorf ist gesperrt, ebenfalls nach einem Unfall.
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0: Das Sachsenwetter.
1: In der Nacht sind nur lockere Wolken am Himmel, Tiefsttemperatur zwischen 11 und 8 Grad. Morgen fast schon sommerliche Aussichten, viel Sonnenschein zum Start in die neue Woche bei 26 Grad maximal. Auch in den nächsten Tagen bleibt uns der Spätsommer erhalten.
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1: Hallo auf die Straßen. Die A4 Dresden Richtung Chemnitz zwischen dem Rastplatz am Steinberg und Siebenlehn. Ein Unfall mit mehreren Fahrzeugen auf der

0: rechten Spur. Hier sind auch Personen auf der Fahrbahn. A13 Berlin Richtung Dresden zwischen Schönborn und Thiendorf 2 Kilometer Stau. B170 zwischen Kipsdorf und dem Abzweig nach Dönsten. Vorsicht hier in beiden Richtungen Unfall. Die Fahrbahn ist gesperrt. Genauso wie zwischen Lückendorf und Eichgraben auch hier Unfall und Sperrung. Zwischen Schwarzbach und Ruhland Gefahr durch Tiere auf der Fahrbahn. Und die Dresdner Straße am Abzweig Wilsdorf ist gesperrt, ebenfalls nach einem Unfall.
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10: Ich bin Gregor Jose Moser. Jürgen Klopp gibt jetzt gleich sein Heimdebüt als neuer Fußball-Bundestrainer. In der Nations League trifft Deutschland auf Griechenland. Anstoß in Augsburg ist um 20.45 Uhr. Im Vergleich zum 1:1 gegen die Niederlande am Donnerstag gibt es ein paar Änderungen. Im Tor wird Alexander Nübel stehen. Außerdem bekommt der Dortmunder Innenverteidiger Nico Schlotterbeck eine Pause. Die Schweizer wollen sich nicht stärker abschotten. Eine Initiative für eine strengere Neutralität ist bei einer Volksabstimmung gescheitert. Die Abstimmung war brisant, denn es ging um die Zusammenarbeit der Schweiz mit Nachbarländern und auch um Russland-Sanktionen. Christiane Ulrich berichtet aus Genf.
11: Mit der von rechts forcierten Abstimmung sollte eine striktere Auslegung der Neutralität in die Verfassung geschrieben werden. Sanktionen gegen Länder, die Kriege starten, wären dann nicht mehr möglich gewesen.

0: hingegen aber Geschäfte mit Kriegsparteien. Gegner hatten darauf gepocht, dass die Schweiz einen moralischen Kompass behält und Täter nicht genauso wie Opfer behandelt.
1: Terrorverdacht in Großbritannien. Dort hat die Polizei 5 Männer festgenommen, und zwar in der Nähe des Luftwaffenstützpunkts RAF Fairford, der vom US-Militär genutzt wird. Das berichtet die Nachrichtenagentur PA. Die Männer werden demnach verdächtigt, einen Anschlag vorbereitet zu haben. Zuvor waren der Polizei 3 verdächtige Fahrzeuge aufgefallen. Eine Sprecherin sagte, man sei noch in einem frühen Stadium der Ermittlungen. Wenn sich der Flug verspätet oder sogar storniert wird, pochen einige Passagiere auf Entschädigung. Im ersten Halbjahr hat es deswegen rund 53.000 Klagen gegeben. Damit ist die Zahl der Entschädigungsklagen gegen Fluglinien erstmals seit 2021 wieder deutlich zurückgegangen. Trotzdem sorgen diese laut dem Deutschen Richterbund weiter für enorme Arbeitsbelastungen an den Zivilgerichten. Zum kommenden Tag der Deutschen Einheit wirbt Plauen für den Tag der Sachsen 2027. Oberbürgermeister Steffen Zenner und Spitzenprinzessin Maxi Schulz stellen die Stadt am Donnerstag in der Deutschen Botschaft in Prag vor, unter anderem mit der Plauener Spitzentradition. Am 3. Oktober sind beide dann beim Tag der offenen Tür im Dresdner Landtag zu Gast. Der Tag der Sachsen findet 2027 nicht wie gewohnt im September statt, sondern vom 18. bis 20. Juni gemeinsam mit dem Plauener Spitzenfest.
2: Das Sachsenwetter.
3: In der Nacht sind nur lockere Wolken am Himmel, Tiefstemperatur zwischen 11 und 8 Grad. Morgen fast schon sommerliche Aussichten, viel Sonnenschein zum Start in die neue Woche bei 26 Grad maximal. Auch in den nächsten Tagen bleibt uns der Spätsommer erhalten.
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3: Hallo auf die Straßen. Die A4 Dresden Richtung Chemnitz zwischen dem Rastplatz am Steinberg und Siebenlehn ein Unfall mit mehreren Fahrzeugen auf der rechten Spur. Hier sind auch Personen auf der Fahrbahn. A13 Berlin Richtung Dresden zwischen Schönborn und Thiendorf 2 Kilometer Stau. B170 zwischen Kipsdorf und dem Abzweig nach Dönsten. Vorsicht hier in beiden Richtungen Unfall. Die Fahrbahn ist gesperrt. Genauso wie zwischen Lückendorf und Eichgraben auch hier Unfall und Sperrung. Zwischen Schwarzbach und Ruhland Gefahr durch Tiere auf der Fahrbahn. Und die Dresdner Straße am Abzweig Wilsdorf ist gesperrt, ebenfalls nach einem Unfall.
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8: Das Sachsenwetter.
9: In der Nacht sind nur lockere Wolken am Himmel, Tiefstemperatur zwischen 11 und 8 Grad. Morgen fast schon sommerliche Aussichten, viel Sonnenschein zum Start in die neue Woche bei 26 Grad maximal. Auch in den nächsten Tagen bleibt uns der Spätsommer erhalten.
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18: Ich bin Gregor Jose Moser. Es ist ein neuer Rekord. Schon jetzt hat Deutschland im laufenden Jahr mehr Solarstrom produziert als im kompletten vergangenen Jahr. Bis heute sind 90,2 Terawattstunden Solarstrom erzeugt worden, wie eine Auswertung des Bundesverband Solarwirtschaft zeigt. Grund für den Rekord

0: Dort seien ungewöhnlich viele Sonnenstunden sowie der kontinuierliche Photovoltaikausbau. Linken Co-Chef Pantisano hat sich gegen Antisemitismusvorwürfe gegen seine Partei gewehrt. Im ARD-Bericht aus Berlin sagte er, die Linke stehe klar an der Seite jüdischer Menschen und stehe für den Schutz jüdischen Lebens ein. Kritik an der israelischen Regierung dürfe aber nicht mit antisemitischen Tönen vermischt werden. Die Linke hatte vor einer Woche die Berlin-Wahl gewonnen und will nun mit Grünen und SPD über eine Regierung sprechen. Die Polizei in England hat möglicherweise einen Terroranschlag verhindert. 5 Männer wurden festgenommen. Zuvor war ein Hinweis eingegangen, dass die Verdächtigen mit mehreren Lieferwagen auf dem Weg zum Luftwaffenstützpunkt Fairford seien. Dieser wird von den USA genutzt, um Angriffe auf iranische Raketenstellungen zu fliegen. Bei der geplanten Pflegereform sind sich Union und SPD uneins. Die SPD droht mit Blockade der Reformpläne und will grundsätzliche Änderungen. Gesundheitsminister Lindemann erteilte dem in der ARD eine Absage. Aus Berlin, Ronny Thorau.
1: Die SPD fordert einen Beitrag der Privatversicherten zur Pflegereform und einen Pflegedeckel. Den hält Gesundheitsminister Lindemann für zu kurz gesprungen. Er spare wenige 100 Euro bei inzwischen 3.000 bis 4.000 Euro Eigenanteil. Immerhin, Lindemann gibt sich noch optimistisch. Auch über andere Reformen habe man sich ja schon mal kurz vor knapp geeinigt. Eigentlich soll die Pflegereform am Mittwoch ins Kabinett.
0: Zum kommenden Tag der Deutschen Einheit wirbt Plauen für den Tag der Sachsen 2027. Oberbürgermeister Steffen Zenner und Spitzenprinzessin Maxi Schuld stellen die Stadt am Donnerstag in der Deutschen Botschaft in Prag vor, unter anderem mit der Plauener Spitzentradition. Am 3. Oktober sind beide dann beim Tag der offenen Tür im Dresdner Landtag zu Gast. Der Tag der Sachsen findet 2027 nicht wie gewohnt im September statt, sondern vom 18. bis 20. Juni gemeinsam mit dem Plauener Spitzenfest.
2: Das Sachsenwetter.
3: In der Nacht sind nur lockere Wolken am Himmel, Tiefstemperatur zwischen 11 und 8 Grad. Morgen fast schon sommerliche Aussichten, viel Sonnenschein zum Start in die neue Woche bei 26 Grad maximal. Auch in den nächsten Tagen bleibt uns der Spätsommer erhalten.
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1: Das Sachsenwetter.
2: In der Nacht sind nur lockere Wolken am Himmel, Tiefstemperatur zwischen 11 und 8 Grad. Morgen fast schon sommerliche Aussichten, viel Sonnenschein zum Start in die neue Woche bei 26 Grad maximal. Auch in den nächsten Tagen bleibt uns der Spätsommer erhalten.
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7: Ich bin Moritz Einzel. Die Schweizer wollen sich nicht stärker abschotten. Eine Initiative für eine strengere Neutralität ist bei einer Volksabstimmung gescheitert. Die Abstimmung war brisant, denn es ging um die Zusammenarbeit der Schweiz mit Nachbarländern und auch um Russland-Sanktionen. Christiane Ulrich berichtet aus Genf.
8: Mit der von rechts forcierten Abstimmung sollte eine striktere Auslegung der Neutralität in die Verfassung geschrieben werden. Sanktionen gegen Länder, die Kriege starten, wären dann nicht mehr möglich gewesen. Dagegen aber Geschäfte mit Kriegsparteien. Gegner hatten darauf gepocht, dass die Schweiz einen moralischen Kompass behält und Täter nicht genauso wie Opfer behandelt.
7: Wenn sich der Flug verspätet oder sogar storniert wird, pochen einige Passagiere auf Entschädigung. Im ersten Halbjahr hat es deswegen rund 53.000 Klagen gegeben. Damit ist die Zahl der Entschädigungsklagen gegen Fluglinien erstmals seit 2021 wieder deutlich zurückgegangen. Trotzdem sorgen diese laut dem Deutschen Richterbund weiter für enorme Arbeitsbelastungen an den Zivilgerichten. Bundesgesundheitsminister Linnemann hat seine geplante Pflegereform verteidigt. Gegen Kritik aus der SPD, es handle sich um ein reines Sparpaket. Die SPD pocht unter anderem auf eine Begrenzung des Eigenanteils bei den Kosten für das Pflegeheim. In der ARD hat der CDU-Politiker dem Vorschlag eine Absage erteilt. Die Einsparungen dadurch lägen nur bei rund 300 Euro, bei einem Gesamteigenanteil von durchschnittlich 4.000 Euro pro Heimplatz und Monat, so Linnemann. Unternehmen, die für ihre Produkte mit den Worten nachhaltig oder umweltfreundlich werben, müssen auch beweisen, dass die es auch wirklich sind. Das schreibt eine EU-Richtlinie vor, die seit heute gilt. Außerdem sind nur noch Nachhaltigkeitssiegel erlaubt, die von einer unabhängigen Zertifizierungsstelle oder staatlichen Stelle vergeben wurden. Zum Tag der Deutschen Einheit wirbt Plauen für den Tag der Sachsen 2027. Oberbürgermeister Steffen Zenner und Spitzenprinzessin Maxi Schulz stellen die Stadt am Donnerstag in der Deutschen Botschaft in Prag vor, unter anderem mit der Plauener Spitzentradition. Am 3. Oktober sind beide dann beim Tag der offenen Tür im Dresdner Landtag zu Gast. Der Tag der Sachsen findet 2027 nicht wie gewohnt im September statt, sondern vom 18. bis 20. Juni gemeinsam mit dem Plauener Spitzenfest.
2: Das Sachsenwetter.
9: In der Nacht sind nur lockere Wolken am Himmel, Tiefstemperatur zwischen 11 und 8 Grad. Morgen fast schon sommerliche Aussichten, viel Sonnenschein zum Start in die neue Woche bei 26 Grad maximal. Auch in den nächsten Tagen bleibt uns der Spätsommer erhalten.
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16: Das Sachsenwetter.
17: In der Nacht sind nur lockere Wolken am Himmel, Tiefstemperatur zwischen 11 und 8 Grad. Morgen fast schon sommerliche Aussichten, viel Sonnenschein zum Start in die neue Woche bei 26 Grad maximal. Auch in den nächsten Tagen bleibt uns der Spätsommer erhalten.
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10: Ich bin Moritz Einzel. Die Heimpremiere von Jürgen Klopp als Bundestrainer ist schiefgegangen. Die deutsche Fußballnationalmannschaft hat ihr zweites Gruppenspiel in der Nations League in Augsburg gegen Griechenland mit 0:1 verloren. Siegtorschütze für die Griechen war Dimitrios Korbelis in der 74. Minute. Weiter geht's für das deutsche Team am kommenden Donnerstag in München. Dann ist der Gegner Serbien. Bundesgesundheitsminister Linnemann lehnt die neuen Vorschläge der SPD für eine Reform der Pflegeversicherung ab. In der ARD sagte der CDU-Politiker, der vom Koalitionspartner geforderte Pflegedeckel gehe ihm nicht weit genug. Er warne davor, jetzt so zu tun, als ob damit auch nur im Ansatz ein Problem gelöst sei, so Linnemann.
11: Die Pflegeversicherung ist strukturell unterfinanziert. Jedes Jahr fehlen 10% der Ausgaben, das sind rund 10 Milliarden, sage ich jetzt mal Pi mal Daumen. Und wenn wir das nicht strukturell ändern, dass man mit den Einnahmen auskommt, was an Ausgaben rausgeht, werden wir die Zukunft im Pflegesystem nicht gewinnen.
10: Linnemann sagte, man dürfe nicht nur Pflaster aufkleben, sondern müsse erste Hilfe leisten. Strukturelle Reformen in der Pflege sollen ab Ende Oktober in einer Kommission beraten werden. Die Schweizerinnen und Schweizer haben sich gegen eine strengere Auslegung der politischen Neutralität ausgesprochen. Gut 70% stimmten bei einer Volksabstimmung mit Nein, teilte das Bundesamt für Statistik mit. Wäre die Initiative des Vereins Pro Schweiz erfolgreich gewesen, hätte die Schweiz womöglich die Russland-Sanktionen aufgehoben. Es ist ein neuer Rekord. Schon jetzt hat Deutschland im laufenden Jahr mehr Solarstrom produziert als im kompletten vergangenen Jahr. Bis heute sind 90,2 Terawattstunden Solarstrom erzeugt worden, wie eine Auswertung des Bundesverbandes Solarwirtschaft zeigt. Grund für den Rekord seien ungewöhnlich viele Sonnenstunden sowie der kontinuierliche Photovoltaikausbau. Zum Tag der Deutschen Einheit wirbt Plauen für den Tag der Sachsen 2027. Oberbürgermeister Steffen Zenner und Spitzenprinzessin Maxi Schulz stellen die Stadt am Donnerstag in der Deutschen Botschaft in Prag vor, unter anderem mit der Plauener Spitzentradition. Am 3. Oktober sind beide dann beim Tag der offenen Tür im Dresdner Landtag zu Gast. Der Tag der Sachsen findet 2027 nicht wie gewohnt im September statt, sondern vom 18. bis 20. Juni gemeinsam mit dem Plauener Spitzenfest.
12: Das Sachsenwetter.
13: In der Nacht sind nur lockere Wolken am Himmel, Tiefstemperatur zwischen 11 und 8 Grad. Morgen fast schon sommerliche Aussichten, viel Sonnenschein zum Start in die neue Woche bei 26 Grad maximal. Auch in den nächsten Tagen bleibt uns der

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2: Das Sachsenwetter.
3: In der Nacht sind nur lockere Wolken am Himmel, Tiefstemperatur zwischen 11 und 8 Grad. Morgen fast schon sommerliche Aussichten, viel Sonnenschein zum Start in die neue Woche bei 26 Grad maximal. Auch in den nächsten Tagen bleibt uns der Spätsommer erhalten.
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1: Ich bin Moritz Einzel. Die deutsche Fußballnationalmannschaft hat ihr zweites Gruppenspiel in der Nations League verloren. Bei der Heimpremiere von Jürgen Klopp als Bundestrainer unterlag das DFB-Team in Augsburg Griechenland mit 0:1. Klopps Fazit in der ARD: Die Abläufe haben gefehlt.
16: Wir können nicht uns die Bälle einfach holen, wo wir sie uns holen wollen und dann nach vorne tragen und dann hoffen, dass da irgendeiner aus dem Weg geht. Und das ist jetzt die Geschichte des Spiels so ein bisschen. Und ich habe nicht damit gerechnet, aber es hat mich jetzt auch nicht überrascht, dass sie am Ende so ein Drecksding da reinwurschteln.
1: Am kommenden Donnerstag geht's weiter für das deutsche Team. In München ist dann Serbien der Gegner. Im Koalitionsstreit um die Pflegereform hat Gesundheitsminister Linnemann die neuen Vorschläge der SPD zurückgewiesen. Ein Pflegedeckel würde ihm nicht weit genug gehen, sagte Linnemann in der ARD.
17: Deshalb plädiere ich für eine Kommission, dass wir jetzt sozusagen nicht nur Pflaster aufkleben, sondern eine erste Hilfe leisten, damit weiter die Leistungen ausgezahlt werden an die Pflegebedürftigen und die Beiträge stabil halten.
1: Ab Ende Oktober solle dann eine Kommission über strukturelle Reformen in der Pflege beraten, so Linnemann. Die Grünen-Vorsitzenden Franziska Brandner und Felix Banaschak wollen weiter an der Spitze der Partei bleiben. Beide haben mitgeteilt, dass sie auf dem Parteitag Anfang Dezember für eine zweite Amtszeit kandidieren. Brandner und Banaschak sind seit knapp 2 Jahren im Amt. Zum Tag der Deutschen Einheit wirbt Plauen für den Tag der Sachsen 2027. Oberbürgermeister Steffen Zenner und Spitzenprinzessin Maxi Schulz stellen die Stadt am Donnerstag in der Deutschen Botschaft in Prag vor, unter anderem mit der Plauener Spitzentradition. Am 3. Oktober sind beide dann beim Tag der offenen Tür im Dresdner Landtag zu Gast. Der Tag der Sachsen findet 2027 nicht wie gewohnt im September statt, sondern vom 18. bis 20. Juni gemeinsam mit dem Plauener Spitzenfest. Bei einer Volksabstimmung in der Schweiz haben die Menschen im Land eine deutliche Verschärfung der traditionellen schweizerischen Neutralität abgelehnt. Rund 70% stimmten gegen die sogenannte Neutralitätsinitiative. Sie sah unter anderem vor, dass es keine Wirtschaftssanktionen mehr geben soll gegen Länder, die einen Krieg begonnen haben, also im aktuellen Fall Russland.
3: Das Sachsenwetter.
18: Bis zum Morgen sind nur wenige Wolken am Himmel. Die Frühwerte liegen zwischen 11 und 8 Grad. Am Tag dann fast schon sommerliche Aussichten. Viel Sonnenschein bei bis zu 26 Grad. Auch die nächsten Tage bleibt uns der Spätsommer erhalten.

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0: Newsflash!
1: In den letzten Monaten ist die Zahl der vermissten Personen dramatisch angestiegen. Die jüngste Veröffentlichung der lokalen Polizeibehörde berichtet von einem weiteren tragischen Fall. Es handelt sich um ein 19-jähriges Mädchen, das zuletzt vor 14 Tagen gesehen wurde. Die Polizei schließt die Möglichkeit nicht aus, dass es sich hier um ein Verbrechen handelt.

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0: Ich bin Moritz Einzel. Die Griechen haben Jürgen Klopp sein Heimdebüt als Bundestrainer verdorben. Die deutsche Fußballnationalmannschaft hat ihr zweites Nations League-Gruppenspiel in Augsburg gegen Griechenland mit 0:1 verloren. Es war ein zähes Spiel, eine deutsche Mannschaft noch ohne ausreichende Automatismen rannte an gegen tiefstehende Griechen. DFB-Kapitän Joshua Kimmich in der ARD.
1: Ja, mit ein bisschen Glück hätten wir einen reingekriegt, aber insgesamt war es zu statisch von uns, nicht ganz so kreativ. Wir hatten zu wenig Bewegung, uns ist zu wenig eingefallen. Deswegen hätte ich jetzt gesagt, so ein 0-0 wäre verdient gewesen. Dass wir es verlieren, ist schon sehr unglücklich.
0: Weiter geht's für die deutsche Mannschaft am Donnerstag in München gegen Serbien. Papst Leo XIV. Ist bei seinem Frankreich-Besuch mit Opfern sexuellen Missbrauchs durch katholische Geistliche zusammengekommen. Das Treffen fand im Marienwallfahrtsort Lourdes statt. Leo versprach nach Angaben des Vatikans, sich dafür einzusetzen, dass sich das erlittene Unrecht für andere nicht wiederholt. Zuvor hatte der Papst bei einer Freiluftmesse von tiefen Wunden und schmerzhaften Fehltritten gesprochen, die in der Kirche begangen worden seien. Sachsens Jäger warnen vor liebestollem Wild. Im Herbst ist wieder Paarungszeit, damit steigt die Unfallgefahr. Bremsbereit fahren und bitte nicht zu schnell, appelliert die Polizei an Kraftfahrer. Während der Paarungszeit seien die Tiere deutlich aktiver, nicht nur in der Dämmerung. Knut Michael Kunot.
2: Blind vor Liebe, das trifft auch für das Wild zu. Außerdem gehen die Waldbewohner jetzt verstärkt auf Nahrungssuche. In der Lausitz kommt es wieder häufig zu Wildunfällen. Die Folgen werden oft unterschätzt. Läuft zum Beispiel ein 80 Kilogramm schweres Wildschwein in ein Auto, das mit Tempo 50 unterwegs ist, so entspricht das Aufprallgewicht dem Körpergewicht eines Nashorns. Und das sind immerhin 2 Tonnen.
0: Die Linke greift in Berlin nach der Regierungsverantwortung, sieht sich aber Vorwürfen ausgesetzt. Bundeschef Pantisano hat gesagt, dass mutmaßliche Nähe zur organisierten Kriminalität aufgearbeitet werde und
3: uns wird ja vorgeworfen, wir seien antisemitisch, was ich absolut zurückweise, weil wir als eine der wenigen uns trauen, öffentlich zu kritisieren, was in Israel passiert.
0: Man stehe für den Schutz jüdischen Lebens in Deutschland ein, in Berlin und überall anders, beteuerte Pantisano. Bei schweren Unwettern und Erdrutschen in Indien und Nepal sind mindestens 70 Menschen ums Leben gekommen. In Nepal warnen die Behörden zudem vor weiteren Sturzfluten, weil die Wasserstände der großen Flüsse weiter steigen. Erst im August waren bei Überschwemmungen in Nepal mehr als 1.400 Menschen ums Leben gekommen. Tausende werden noch vermisst.
4: Das Sachsenwetter.
5: Bis zum Morgen sind nur wenige Wolken am Himmel. Die Frühwerte liegen zwischen 11 und 8 Grad. Am Tag dann fast schon sommerliche Aussichten. Viel Sonnenschein bei bis zu 26 Grad. Auch die nächsten Tage bleibt uns der Spätsommer erhalten.

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13: Ich bin Moritz Einzel. Das war schon eine ziemliche Euphoriebremse gestern Abend in Augsburg. Die deutsche Fußballnationalmannschaft hat ihr erstes Heimspiel unter Bundestrainer Jürgen Klopp verloren. Die Nations League-Partie gegen Griechenland endete 0:1. Für die Fans natürlich enttäuschend. Klopp hat aber viel mitgenommen, wie er in der ARD gesagt hat.
14: Das sind alles super wichtige Informationen. Aber natürlich keine, die jetzt hier irgendjemand im Stadion heute haben wollte. Und trotzdem haben wir sie gekriegt.
13: Schon am Donnerstag gibt's die Chance, es besser zu machen. Dann trifft Deutschland in München auf Serbien. Linken-Chef Pantisano hat sich gegen Vorwürfe gewehrt, seine Partei sei antisemitisch. Er weise das absolut zurück, sagte er in der ARD.
15: Es ist auch wichtig, klar zu machen, dass wir als Linke und unsere Bürgermeisterin zukünftige Elif Erab, die einen 5-Punkte-Plan zum Schutz jüdischen Lebens aufgelegt hat, an der Seite jüdischer Menschen in dieser Stadt steht. Und deswegen weise ich das auch so vehement zurück.
13: Die Linke traue sich, öffentlich zu kritisieren, was in Israel passiere. Die rechtsextreme israelische Regierung verübe sehr wohl einen Genozid in Gaza, behauptete Pantisano. Sachsens Jäger warnen vor liebestollem Wild. Im Herbst ist wieder Paarungszeit, damit steigt die Unfallgefahr. Bremsbereit fahren und bitte nicht zu schnell, appelliert die Polizei an Kraftfahrer. Während der Paarungszeit seien die Tiere deutlich aktiver, nicht nur in der Dämmerung. Knut Michael Kunott.